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0: Diana Ross an diesem Dienstagmorgen. Wir starten zusammen in den Tag und wir haben jetzt 5:30.
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0: Ja, wir starten nach dem für viele verlängerten Pfingstwochenende in den Dienstag, 26. Mai. Und Michu, was hast du so für Themen in den Nachrichten für uns parat?
2: Ja, man kann es, glaube ich, zusammenfassen mit Sanieren, Flicken und Umbauen.
0: Ah, cool. Okay, viele Baustellen im Neo-Island in dem Fall.
2: Ja, nicht nur bei uns im Studio diesen Morgen.
0: Ja, anderes Thema.
2: Ja, und auch am Wochenende ist es Leimiswil, der Gemeinde Madiswil, der um eine Baustelle nach der grossen Sanierung vor Ortsdurchfahrt fern, überkommt die Strasse jetzt noch einen neuen Belag. Das ist dann am 9. Uhr, dem Morgen-Thema.
0: Okay, dann müssen wir noch ein bisschen warten, bis das die Baustelle auf uns zukommt. Am 6. Uhr, was hast du da für eine Baustelle für uns parat?
2: Ja, da ist sie fang geplant. Summiswald will gerne das Schulhaus Wasser sanieren und umbauen. Für das braucht es aber noch das Jahr von der Stimmbevölkerung. Wie viel das Summiswald kostet und wie der Gemeindepräsident auf die Abstimmung voranschaut, das hören wir am 6. Uhr in den Nachrichten.
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0: Aktuell haben wir Wert um die 13 Grad in der Region. Es ist ganz schön kühl, mild und das können wir eigentlich doch recht geniessen. Weil heute, Dienstag, da haben wir dann wieder Werte um die 30 Grad, das durch den ganzen Tag, die Sonne, die ist dann rum und wird dann auch durchgehend das Thema bleiben, dass bis und mit eigentlich Samstag, Sonntag.
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0: Ja, und da fährt einfach alles genauso wie es sollte auf der Strasse. Ich habe keine Meldung. Kommt gut an euren Dienstagmorgen.
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0: Ja, und nebst allen Baustellen haben wir auch natürlich gute Musik für euch parat an diesem Dienstagmorgen. Ich bin Lisa Graber, ich begleite mit dem Micho und von einer Baustelle zur anderen haben wir so schon noch ganz viel anderes zu erzählen, gell?
2: Ja, uns geht es nicht aus.
0: Ist gut, also, schon zusammen.
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0: heisst Dracula, kommt von der australischen Band Tame Impala. Und ist letztes Jahr auf TikTok ziemlich viral gegangen. Und ja, das ist einfach gute Musik an diesem Dienstagmorgen. Ich hoffe, ihr habt gut in diesen Tag gestartet. Wir sind jetzt kurz vor der Viertel vor sechs. Und das ist ein emotionales Thema, eines, das im Moment einen Haufen Gemeinden beschäftigt. Der Schulraum. Fragen wie, wie viele Schulhäuser brauchen wir? Was müssen wir für die nächsten Jahre oder Jahrzehnte anpassen? Wie sind unsere Schulhäuser zu Weg? Auch die Gemeinde Sumiswald hat sich diese Frage gestellt und ist unter anderem zum Schluss gekommen, dass beim Unterstufenschulhaus im Wasen etwas muss gehen.
1: Das Gebäude ist relativ alt. Das ist von 1800 zu etwas so gerade. Das hat jetzt einfach eine Sanierung nötig, eine energetische Sanierung auch. Und auch von den Räumen her ist es einfach in die Jahre gekommen.
0: Erzählt uns der Sumiswalder Gemeindepräsident Martin Friedli, was die Gemeinde Sumiswald darum jetzt plant und wie viel das Ganze wird kosten, das hören wir gerade am 6. in den Nachrichten.

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1: Also, ich hätte es nicht erwartet.

0: Michael Jackson, das war gute Musik an diesem Dienstag Morgen und jetzt haben wir 6 Uhr. Top informiert, da seid ihr bei uns mit Michael Remond.
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2: Sommiswald wird das Unterstufenschulhaus im Wasser sanieren und umbauen. Über die Pfingsten sind um ein paar Geier ausgewildert worden und das bei bestem Wetter und heute gibt es viel Sonne und Temperaturen gegen die 30 Grad. Schon länger ist es schlecht zu Weg. Die Gemeinde Sommiswald will das Schulhaus für die Unterstufe im Wasser sanieren und umbauen. Der Sommiswalder Gemeindepräsident Martin Friedli erklärt.
3: Für das bestehende Gebäude, das schützenswert ist, wird umgebaut nach den Richtlinien vom Lehrplan 21 und auch nach der Funktion, wie wir sie brauchen, mit Gruppenräumen. Und auch der Dachstock wird ausgebaut für die Tagesschule und auch für die Benutzung für die Öffentlichkeit.
2: Vergrössern weiss ich das Schulhaus nicht und muss Sommiswald auch nicht, weil es genug Platz hat für Zimmer und Gruppenräume, ergänzt der Martin Friedli.
3: Die Vorstudie klar zeigt, dass das möglich ist. Und darum ist es nicht gegeben, dass wir noch Erweiterungsbau machen würden im Moment. Es gibt verschiedene Szenarien, wo das möglich ist, aber das ist in der längeren Zukunft, wo man das könnte diskutieren.
2: Sanieren und Umbauen kostet die Gemeinde Sommiswald 6,5 Millionen Franken. Über das Geld für das Projekt entscheidet die Stimmbevölkerung am 14. Juni. Der Sommiswalder Gemeinderat hat auch angeschaut, ob es überhaupt Sinn macht, sanieren oder ob er das Unterstufenschulhaus im Wasser zutun soll. Aus finanziellen und strategischen Gründen haben sie sich aber entschieden, weiter auf das Schulhaus zu setzen, heisst es ihre Abstimmungsbotschaft. Die Gemeinde Gerzensee wählt im Herbst einen neuen Gemeinderat. Die SVP-Sektion Gerzensee hat bei ihrer Hauptversammlung letzten Freitag der Fabian Zulliger nominiert, heisst es in ihrer Mitteilung vor der Partei. Der heutige Gemeinderat und Grossrat soll neuer Gemeindepräsident werden. Sonst will die SVP von Gerzensee mit den beiden bisherigen Yannick Augstburger und Barbara Eichenberger im Gemeinderat bleiben. Für Fabian Zulliger soll Miriam Bienz für die SVP im Gemeinderat hocken. Gestern Nachmittag hat in Bern am Bahnhof ein Tram eine Frau angefahren. Die Frau hat sich verletzt und ins Spital müssen, heisst es in einer Mitteilung von der Kantonspolizei Bern. Offenbar hat die Frau zu Fuß auf dem Bahnhofplatz unter einem Baldachin über die Tramtrasse laufen. Ein Tram, das vom Bärenplatz her kam, hat sie dann verwünscht. Was genau passiert ist und wieso es zum Unfall kam, ermittelt die Polizei jetzt. Die Leute im Tram haben sich nichts gemacht. Wegen dem Unfall hat es Verspätungen und Ausfälle bei Bernmobil. Gestern hat die Stiftung Pro Bartgeier zum Melchseefrut im Kanton Obwalden gerade der Kantonsgrenze zu Bern zwei junge Bartgeier ausgesetzt. Die Auswilderung sei ohne Problem gegangen, heisst es von der Stiftung zur Nachrichtenagentur Kisten Estia. Die beiden männlichen Jungvögel werden jetzt die ersten paar Wochen noch überwacht. Sie haben aber schon gefressen und ihr neues Zuhause entdeckt. Der Bartgeier war schon lange komplett ausgerottet im Alpenraum. Seit 1991 sind in der Schweiz jetzt um 56 junge Bartgeier ausgewildert worden. Die Stiftung Pro Bartgeier will in den nächsten 5 Jahren noch mehr Vögel zu Melchseefrut auswildern. Laut der Stiftung gibt es in der Schweiz im Moment 35 erfolgreiche Brutbärli.
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0: Einen klaren Himmel haben wir diese Nacht gehabt und jetzt starten wir mild in unseren Dienstag, das bei Temperatur aktuell um die 13 Grad. Heute haben wir dann wieder viel Sonnenschein auf dem Programm. Am Nachmittag sind dann hier und da ein paar vereinzelte Quellwolken um Richtung Bergen. Kann es dann zu kurzen Gewitter kommen, das alles bei um die 30 Grad heute. Morgen Mittwoch, da gehen wir dann genau gleich weiter, einmal bis am Nachmittag, weil dann sind dann ein paar Wolken in der Region rum und die können dann kurz schnell einen Sprutz Regen bringen.
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0: Da klemmt es nie, hat eine gute Fahrt durch den Dienstagmorgen.

0: euch am Senden heute Morgen, der Micho und ich, die Lisa. Und Micho, ich bin ein bisschen enttäuscht, du hast gar nicht gesagt, wie die Bartgeier reissen.
1: Ja, also es nicht halb relevant gefunden. Ja, Joschi und Wildi, glaube
0: ich. Ja, finde ich super. Ist doch einfach eine gute Nachricht für die 6 Uhr am Morgen. Finde mit Joschi und Wildi kann man einfach gut in den Tag starten. Und dann fassen sie so die eine News, die wir zu erzählen haben. Noch wichtiger sind natürlich die News am 20. ab. Ja. Alles um die Heim ist okay, WM. Dort geht es ja nicht um Joschi und Wildi, wobei, wer weiß.
1: Ja, wer weiß.
0: Wer weiß. Vielleicht finden wir dort auf dem Eis Joschi und Wildis. Und zuerst aber haben wir eine besondere Story für euch parat, und zwar die vom Tobias Zürcher, der sein Handwerk in der Bachstube Schritt für Schritt hat aufgebaut. Also einmal bis schon mal eine grosse Frage auf ihn nachher ist zugekommen, eine eigene Bäckerei übernehmen. In einer Zeit, wo viele kleine Bäcker um zu überleben kämpfen, definitiv auch kein einfacher Entscheid, warum der Tobias Zürcher und sein Mann trotzdem Ja haben gesagt zu diesem Abenteuer, das gehört in unserem Porträt von Jürgen Lehmann, gerade nach einem Song. Und ich bin Lisa Graber. Ciao zusammen.

0: Ich finde es einfach wahnsinnig schön, der neue Song von Teddy Swims, Mr. Know-It-All. Und falls ihr diesen Song live wollt hören, bei uns, dort in Bern, dann könnt ihr das dann. Der Teddy Swims, der kommt darum dieses Jahr aufgüschen. Und dann seid ihr ihn natürlich gehört hier auf Neo Ace.
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0: Er hat im Wasen, dort wo er ist aufgewachsen ist, die Lehre als Bäck gemacht. Der Tobias Zürcher hat auch nach der Ausbildung dort noch weiter geschafft. Ist dann später als Bäcker Bäckerei Bruder zu Wichtrach gelandet. Er ist aufgestiegen zum Backstubenchef und dann ist er dann auf das Mal vor einer folgenschweren Entscheidung gestanden. Der Jürgen Lehmann berichtet.
2: Die Frage, die so studieren gegeben, die ist von Bruders, dem Besitzer der Bäckerei, gekommen. Therese oder Walter Bruder, die die Bäckerei zu Wichtrach Ende 80er haben eröffnet, nähern sich einem Pensionshalter. Und darum sind sie eben auf Tobias zu.
3: Ob ich Lust habe, die Bäckerei zu übernehmen? Dann haben wir das da ein bisschen, ja, diskutieren daheim. Ja, das mit meinem Mann hitzig diskutiert, ja oder nein. Es hat halt auch ein bisschen Alkohol gebraucht, sage ich jetzt mal. Genau, aber ja, schlussendlich haben wir doch gesagt, mal, das machen wir.
2: In der Zeit, wo man immer jemanden liest, vom Bäckereien sterben, vom Kampf gegen Grossverteiler, sei das schon ein Abwägen gewesen. Wollen wir es wagen oder nicht? Der Tobias und sein Mann haben auch Ja gesagt zu diesem Abenteuer. Für Bruders ist das weitsichtige Vorausschauen also aufgegangen.
3: Und sie haben einfach gesagt, sie wollen früh genug, weil sie alles geregelt haben und das Geschäft übergeben haben, dass sie eigentlich die letzten paar Jahre noch aus Anführungszeichen Bäck dürfen weiterarbeiten.
2: Für den Tobias hat es natürlich auch Konsequenzen gehabt.
3: Genau, das war sicher für mich wichtig, dass ich noch die Meisterprüfung mache, dass ich noch so ein bisschen mehr Hintergrundwissen habe. Also noch ein bisschen büromässig, dass ich mich dort noch ein bisschen weiterbilden, bevor wir den Betrieb übernehmen.
2: Im 22. ist die Geschäftsübergabe passiert, eins, das eine rechte Grösse hat.
3: Ja, der Betrieb hat zwei Filialen, eben die eine im Dorfplatz 11 in Wichtrach und diese Bernstrasse 6 ebenfalls in Wichtrach. Früher waren sie zwei Bäckereien, Bäckerei Jorns und Bäckerei Bruderer.
2: Und vor rund 5 Jahren haben sie dort die Bäckerei Jorns übernommen, weil sich der Bäck dort hat pensionieren
3: lassen. Jetzt sind wir im gleichen Dorf mit so einer Bäckerei. Läuft super. Wir haben 4 Lernende, 24 Mitarbeitende, also gleichwohl schon eine grössere Bäckerei. Und ja, wir arbeiten handwerklich, wir machen alles selber, bei uns wird nichts eingekauft.
2: Man merkt dem Tobias seine Überzeugungen an. Das Handwerk, das ihm am Herzen liegt. Vielleicht auch darum macht sich der Tobias nicht gross Sorgen, was der Preiskampf mit den Grossverteilern angeht.
3: Und wir hatten nicht wirklich Kunden, die sich fragen, wieso wir es nicht auch für einen Franken machen können oder wieso wir es nicht günstiger machen. Wir konnten das sehr gut kommunizieren mit Rohstoffpreisen, mit Strompreisen und faire Löhne, die wir zahlen. Man hat es so ein bisschen rausgehört bei den Grossverteilern, war es halt auch ein Lockmittel gewesen, dass die Leute in den Laden kommen und wenn sie in diesem Laden sind, kaufen sie meistens nicht nur ein Brot.
2: Die Leute wissen und merken schon, was man bei ihnen bekommt und dass das so kostet.
0: Ja, und morgen haben wir es dann von einem weiteren Meilenstein in der Karriere von Tobias Zürcher. Er hat sich nämlich für die Ausbildung zum Brotsommelier angemeldet.
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0: Don't Panic von der Annemarie hier auf Neo Esme. Wir haben 20 ab 6 Uhr und heute am Abend da spielt die Schweizer Eishockey-Nazi gegen Finnland um einen Gruppensieg. Es sind noch die letzten Gruppenspiele an der WM vor dem Viertelfinale. Wir wollen jetzt aber zuerst kurz schnell auf gestern zurückschauen.
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0: Norwegen kämpft sich im Viertelfinale, Michael Remund.
2: Ja, Norwegen schafft es das erste Mal seit 14 Jahren im Viertelfinale vor der WM. Nach dem Sieg gegen Schweden schlug die Norweger gestern am Vorabend auch Tschechien.
0: In Fribourg gibt es ein 4-1 für die Norweger. Sie verdienen sich den Sieg mit mehr Schüssen auf das Goal. Tschechien war schon vor dem Spiel für das Viertelfinale qualifiziert gewesen.
2: So gibt es in dieser Gruppe heute ein entscheidendes Spiel zwischen Schweden und der Slowakei um den letzten Viertelfinalplatz. Italien steigt der Willen ab. Die Italiener verlieren Nächte gegen Slowenien mit 1-5.
0: In der Schweizer Gruppe A gewinnt Deutschland Nächte gegen Abstieg Grossbritannien mit 6-3. Auch die USA kommen zum Pflichtsieg. Der amtierende Weltmeister gewinnt gegen Ungarn mit 7-3.
2: So ist vor dem letzten Gruppenspiel noch offen, wer sich der Viertelfinalplatz holt. Lettland lenkt einen Sieg gegen Ungarn. Deutschland muss darauf hoffen, dass die Letten nicht punkten können. Das auch, weil der Sieger von Österreich gegen die USA in der Viertelfinale ist.
0: Schon heute am Mittag um 20.12 Uhr spielen Ungarn gegen Lettland und Norwegen gegen Dänemark. Am Nachmittag kommt es dann zum Duell der USA gegen Österreich und Schweden gegen die Slowakei.
2: Am Abend spielt dann noch die Schweiz gegen Finnland, wie gehört, um einen Gruppensieg. Dazu gibt es das Duell Tschechien gegen Kanada.
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0: Man of my life, das singt der Stevie Wonder an diesem Dienstagmorgen. Wir haben jetzt 6:30.
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2: Mit dem Michael Remund. Die SP von Herzogenbuchsee und Umgebung hat neu ein Co-Präsidium. Der 24-jährige Jan Winkelmann und der 37-jährige Taifun Ademi sind bei der außerordentlichen Hauptversammlung einstimmig gewählt worden, heisst seine Mitteilung vor der Partei. Bis dahin war das Präsidium von SP Buchsee und Umgebung vakant gewesen. Der Hans Wiesmann ist vor knapp 2 Jahren als Präsident zurückgetreten. Für eine kurze, von Anfang an befristete Übergangszeit hat Samira Martini das Präsidium gehabt. Das Meiring im Berner Oberland ist in der Nacht auf einen Sonntag ein Mann mit einem Messer auf einen anderen Mann los und hat ihn verletzt. Der mutmaßliche Täter sei Richtung Bahnhof davon und die Polizei habe ihn bis jetzt noch nicht verwünscht, heisst es in der Mitteilung von Nächte. Laut der Kantonspolizei Bern sind die beiden Männer je in einer Gruppe unterwegs gewesen. Wieso die zwei dann aufeinander los sind, ermittelt die Polizei jetzt. Und noch Sport-Eishockey. Norwegen ist im Viertelfinale vor WM in der Schweiz. Die Norweger gewinnen gegen Tschechien mit 4:1 und könnten sogar noch zweit werden in ihrer Gruppe. In der Schweizer Gruppe haben die USA gerne noch Chancen für ein Viertelfinale. Die USA gewinnen gegen Ungarn mit 7:3. Sonst ist nach Grossbritannien jetzt so klar, dass Italien muss absteigen. Die Italiener verlieren gestern gegen Slowenien mit 1:5. Die Schweizer Nazi spielt dahin ihr letztes Gruppenspiel gegen Finnland. Es geht um einen Gruppensieg.
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0: Angenehm mit 12 Grad haben wir, um den Dienstagmorgen zu starten. Und die Sonne die kommt schon vorne, der Himmel der ist schon blau. Ja, genau so wird es halt einfach auch den ganzen Tag. Dann bleiben die Temperaturen, die schiessen wieder mal in die Höhe. Bis um 30 Grad haben wir dann an dem 26. Mai. Und ob jetzt da das schöne sommerliche Wetter durchgehend ein Thema wird sein diese Woche, das gehört dann gerade in unserem Wettertalk. Das plus minus um die 20 vor 7.
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0: Aktuell da ist es am Stauen auf der A1, also einerseits vor allem Zürich Richtung Bern zwischen Rotrist und Wangen an der Aare. Müsst ihr aktuell mit 30 Minuten Stau rechnen, und zwar gerade auf mehreren Abschnitten zusammengerechnet. Und in der anderen Fahrrichtung Bern Richtung Zürich, da klemmt es dann halt einfach in der gleichen Höhe zwischen Rotrist und Oftringen. Für etwa so 10 Minuten wünsche viel Geduld.
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0: Unser Wettertalk und unser Sportmagazin, das bekommen wir ab in der nächsten halben Stunde. Und was wir auch noch parat haben, ist ganz viel Frauenpower. Stefanie Heinzmann haben wir zum Beispiel dabei mit einem brandneuen Hit oder auch Rondi Doja Cat mit Woman. Sie werdet ihr auch noch hören. Und natürlich dürfen wir die Olivia Dean nicht vergessen, wenn es um Frauenpower geht. Ihre wunderbare Hit, Song, was auch immer, So Easy to Fall in Love, wird auch auf euch zukommen in der nächsten halben Stunde. Und ich bin Lisa Graber. Ciao zusammen.
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0: feel so good to be myself. Das singt Stefanie Heinzmann an dem Dienstagmorgen. Wir haben 20 vor 7.
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0: Eine recht klare Nacht haben wir jetzt gehabt, jetzt den Dienstagmorgen. Können wir gerade gut brauchen zum Lüften, um die kühle Luft zu brauchen, weil die Temperaturen die gehen wieder ziemlich weit rauf heute. Gell, Mario Rindlisbacher von Methode Bern?
3: Ja, mal, das ist so. Heute über den Tag aus, da wird es wieder heiß. Wir haben jetzt heute Morgen noch gute Verhältnisse zum Durchlüften, 12 Grad etwa unten aus. Und dazu haben wir jetzt eben eine klare Nacht gehabt. Heute Morgen Vormittag, da ist der Himmel häufig wolkenlos. Am Nachmittag, da gibt es dann Quellwolken über den Bergen. Und einzelne kurze Gewitter kann es dann vor allem Richtung Bergen geben. Sonst aber weitgehend trockenes Wetter, das bei Temperaturen von rund 30 Grad.
0: Und dann am Mittwoch gehen wir gerade im genau gleichen Stil weiter.
3: Ja, morgen sieht es ziemlich ähnlich aus, weil morgen haben wir wieder sehr viel Sonnenschein zu erwarten über den Tag aus. Der Morgen ist wahrscheinlich schon ein bisschen wärmer. Am Nachmittag dann auch wieder so rund 30 Grad. In den Bergen sind einzelne Gewitter nicht ganz ausgeschlossen, aber sonst weiterhin weitgehend trockenes Wetter.
0: Ja gut, und dann kann ich jetzt davon ausgehen, dass wir jetzt für den Rest der Woche einfach genau das Gleiche erzählst.
3: Ja, ziemlich ähnlich, genau. Am Donnerstag und Freitag da kommt dann wieder ein bisschen die Beisen auf und die Temperatur geht dann ein Spürchen zurück. Wir haben dann noch Höchstwert so etwa bei 27 Grad. Dazu weiterhin sehr viel Sonnenschein, auch am Wochenende zuerst mal sonniges Wetter. Allenfalls könnte es dann auf der Sonntag an ein bisschen unbeständiger werden und dort regnen.
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0: Du hast gute Musik hier an diesem Dienstag Morgen auf Neo 1. In 10 Minuten da haben wir schon 7. Und neben der Eishockey-WM ist unser Sportmagazin diesen Morgen ja eher schuttlastig unterwegs.
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0: Ja, und eben, wir starten heute einfach mit Shooten, Michael Remond.
3: Nach 29 Jahren in der höchsten deutschen Liga Bundesliga steigt der VfL Wolfsburg ab. Wolfsburg verliert das Barrage-Rückspiel bei Paderborn mit 1:2 nach Verlängerung. Im Hinspiel war es noch 0-0.
0: Paderborn macht in der 100. Minute das entscheidende Goal. Wolfsburg hat sich das Leben auch selber schwer gemacht. Schon in der 15. Minute hat der Mähle mit Gelb-Rot vom Platz müssen.
3: In Italien räumt Milan so richtig auf. Nur einen Tag nachdem die Mailänder die Champions League Plätze verpasst haben, muss unter anderem der Trainer Massimiliano Allegri gehen. Dazu entlässt Milan auch der Sportchef, der Geschäftsführer und der technische Direktor. Bei den Mailändern schauten die beiden Schweizer Ardon Yashari und Zachary Atakame.
0: Bei der Schweizer Nazi sind die ersten 12 Spieler ins WM-Vorbereitungslager St. Gallen eingerückt. Von Anfang an dabei sind unter anderem der Goalie Marvin Keller und der Flügel Christian Fasnacht von IBE. Dazu auch noch der Kopiger Fabian Rieder, der mittlerweile in Deutschland shootet.
3: Der Rest des Teams soll dann bis und mit dem Donnerstag zur Nazi kommen. Am Sonntag spielt die Nazi St. Gallen ein Testspiel gegen Jordanien.
0: Spanien hat gestern sein Kader für die WM gemeldet. Es sind mehr oder minder die gleichen Spieler, die vor 2 Jahren Europameister wurden. Anders als vor 2 Jahren ist kein einziger Spieler von Real Madrid dabei, vom spanischen Meister Barcelona, dafür gerade 8.
3: Und dann sind in Las Vegas die sogenannten Enhanced Games fertig. Bei den Wettkämpfen sind alle verbotenen Dopingmittel zugelassen. Die Premiere sind hinter den Erwartungen geblieben, heisst es von den Organisierenden.
0: Bei den 22 Wettkämpfen im Schwimmen, Gewichtheben und der Leichtathletik hat es gerackelte Resultate gegeben, die besser wären gewesen als die jetzigen Weltrekorde. Nur über 50 Meter Freistil im Schwimmen war ein Athlet schneller gewesen als der offizielle Weltrekord.
3: Die 42 Athletinnen und Athleten, die dabei waren, haben alle können Doping, wie z.B. Testosteron oder Wachstumshormone.
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1: Grüß euch miteinander, wir jetzt Punkt 7. Top informiert, da seid ihr bei uns mit dem Michael Remond.
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3: Sommiswald will das Unterstufenschulhaus im Wasser sanieren und umbauen. Über Pfingsten sind um ein paar Geier ausgewildert worden. Und das bei bestem Wetter. Und heute gibt es viel Sonne und Temperaturen gegen die 30 Grad. Schon länger ist es schlecht zu Weg. Die Gemeinde Sommiswald will das Schulhaus für die Unterstufe im Wasser sanieren und umbauen. Der Sommiswalder Gemeindepräsident Martin Friedli erklärt.
4: Für das bestehende Gebäude, das schützenswert ist, wird umgebaut nach den Richtlinien vom Lehrplan 21 und auch nach der Funktion, wie wir sie brauchen mit Gruppenräumen. Und auch der Dachstock wird ausgebaut für die Tagesschule und auch für die Benutzung für die Öffentlichkeit.
3: Vergrössern weiss ich das Schulhaus nicht und muss Sommiswald auch nicht, weil es genug Platz hat für Zimmer und Gruppenräume, ergänzt Martin Friedli.
4: Die Vorstudie klar zeigt, dass das möglich ist. Und darum ist es nicht gegeben, dass wir noch Erweiterungsbau machen im Moment. Es gibt verschiedene Szenarien, wo das möglich ist, aber das ist in der längeren Zukunft, wo man das könnte diskutieren.
3: Sanieren und Umbauen kostet die Gemeinde Sommiswald 6,5 Millionen Franken. Über das Geld für das Projekt entscheidet die Stimmbevölkerung am 14. Juni. Der Sommiswalder Gemeinderat hat auch angeschaut, ob es überhaupt Sinn macht, sanieren oder ob er das Unterstufenschulhaus im Wasser zutun soll. Aus finanziellen und strategischen Gründen haben sie sich aber entschieden, weiter auf das Schulhaus zu setzen, heisst es in der Abstimmungsbotschaft. Die Gemeinde Gerzensee wählt im Herbst einen neuen Gemeinderat. Die SVP-Sektion Gerzensee hat bei ihrer Hauptversammlung letzten Freitag der Fabian Zulliger nominiert, heisst es in ihrer Mitteilung vor der Partei. Der heutige Gemeinderat und Grossrat soll neuer Gemeindepräsident werden. Sonst will die SVP von Gerzensee mit den beiden bisherigen Yannick Augstburger und Barbara Eichenberger im Gemeinderat bleiben. Für Fabian Zulliger soll Miriam Bienz für die SVP im Gemeinderat hocken. Gestern Nachmittag hat in Bern am Bahnhof ein Tram eine Frau angefahren. Die Frau hat sich verletzt und ins Spital müssen, heisst es in einer Mitteilung von der Kantonspolizei Bern. Offenbar hat die Frau zu Fuß auf dem Bahnhofplatz unter einem Baldachin über die Tramtrasse laufen. Ein Tram, das vom Bärenplatz her kam, hat sie dann verwünscht. Was genau passiert ist und wieso es zum Unfall kam, ermittelt die Polizei jetzt. Die Leute im Tram haben sich nichts gemacht. Wegen dem Unfall hat es Verspätungen und Ausfälle bei Bernmobil. Gestern hat die Stiftung Pro Bartgeier zum Melchseefrut im Kanton Obwalden gerade dann an der Kantonsgrenze zu Bern zwei junge Bartgeier ausgesetzt. Die Auswilderung sei ohne Probleme gegangen, heisst es von der Stiftung zur Nachrichtenagentur Kisten Estia. Die beiden männlichen Jungvögel werden jetzt die ersten paar Wochen noch überwacht. Sie haben aber schon gefressen und ihr neues Zuhause entdeckt. Der Bartgeier war lang komplett ausgerottet im Alpenraum. Seit 1991 sind in der Schweiz jetzt um 56 junge Bartgeier ausgewildert worden. Die Stiftung Pro Bartgeier will in den nächsten 5 Jahren noch mehr Vögel zu Melchseefrut auswildern. Laut der Stiftung gibt es in der Schweiz im Moment 35 erfolgreiche Brutbärli.
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1: Wir haben viel Sonne und blauen Himmel. Ja, ihr könnt euch schon jetzt eigentlich an diesem Dienstag Morgen darauf gefasst machen, dass ihr das durch den ganzen Tag von uns hier auf Neo 1 werdet hören. Ja, das Wetter bleibt halt einfach auch durch den ganzen Tag sommerlich. Aktuell bei um die angenehmen 11 Grad. Dann am Nachmittag haben wir dann wieder um die 30 Grad. Heute Dienstag, 26. Mai. Dann am Mittwoch geht es dann im genau gleichen Stil weiter. Temperaturen gehen noch ein bisschen ab sie am Morgen. Wir starten dann schon mit 16 Grad im Tag und am Nami gibt es dann wiederum 30 Grad.
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1: Da hat es geklebt auf der A1 Bern Richtung Zürich. Ein Unfall ist passiert zwischen Kriegstätte und Wangen an der Aare. Dazu ist die Fahrbahn gerade aktuell dort, wo der Unfall passiert ist, verengt. Müsst also vorsichtig fahren. Und aktuell hat er etwa so einen Zeitverlust von 20 Minuten. In der anderen Fahrrichtung, dort klemmt es schon seit einer längeren Zeit. Auf der A1 Zürich Richtung Bern, dort müsst ihr auf die Bremse zwischen Rotrist und Aufzweigung Lauterbach und fahren für etwa so eine gute Halbstunde. Ich wünsche euch ganz viel Geduld.

Langweilig. Das hat ja niemand gern, oder? Aber aus Langweilig, da kann oben schon Grosses entstehen. Das ist auch der Fall, zu Lützelflüh bei der Glasbläserei der Burghalters. Aus Langweilig hat der Daniel mit dem Glas angefangen zu blasen. Mit dem Glasblasen gestartet, so habe ich es richtig gesagt. Und seit Jahrzehnten hat er und seine Frau Maya die Glaswerkstube zu Lützelflüh. Alles wird von Hand gemacht, von eigenen Kreationen bis zu Reparaturen. Bei den Burghalters geht es aber nicht nur um Glas, sondern es geht auch um viel Herzblut und die grosse Liebe für das Handwerk. Wie die beiden Basler im Emmental ihre Erfüllung haben gefunden, das gehört ihr jetzt gerade nach einem Song auf Neo 1. Und ich bin Lisa Graber. Ciao zusammen.

0: was ihr zusammen mit dem Sie hier. Ja, und ich sage euch zusammen, guten Morgen, startet ganz gut in euren Dienstagmorgen, das ist der 26. Mai und wir haben jetzt kurz vor den 10 ab 7. Hinter jedem erfolgreichen Mann steht eine starke Frau. Das ist also ein Spruch, den man ein paar Mal schon gehört hat. Und zu Lützowfli ist aber nicht nur ein Spruch.
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0: Seit dem 2008 sind Daniel und Maja Burkhalter zu Lützowfli und betreiben die Glaswerkstube. Die Glasblaserei hat beim Daniel damals aus Längwili angefangen. Und Maja ist die, die es gepusht hat.
2: Und am Anfang hat er immer gesagt, ich gehe basteln. Er hat gesagt, nein, du gehst nicht basteln, du bist begabt.
0: Und aus einer Begabung ist dann mit der Zeit eine vollständige Werkstatt und ein Laden entstanden. Zu Lützowfli bin ich in die Glaswerkstube gegangen, um über einen Beruf von der Glasbläserei zu berichten. Aber ziemlich schnell habe ich gemerkt, bei den Burkhalters, da gibt es viel mehr zu erzählen. Wie die beiden Basler zum Beispiel den Weg ins Emmental haben gefunden. Oder auch die grosse Liebe, die die beiden füreinander haben. Für die Maja Burkhalter war es ganz klar. Ihr Mann tut sie bei allem unterstützen. Beim Glasblasen war es aber wichtig, dass sie zurücksteht.
2: Da musst du einfach ihn unterstützen, den, was er macht, aber nicht sagen, oh, schau, ich hätte noch eine gute Idee und das wäre noch eine super Idee. Und das wäre, dann hat er sich so versplittert, weil er mich ja gerne hat, möchte er ja für mich das Beste machen. Dann wäre er so beschäftigt gewesen, um etwas zu machen für mich, nach meinem Geschmack, dass er nie den Weg gemacht hat, den er heute gemacht hat.
0: Bis 2008 war Daniel noch als Metallbauer tätig.
3: Und dann habe ich gesagt, so, jetzt müssen wir es probieren, machen nur noch Glas, sonst kann ich immer noch wieder auf Montage. Und so hat es angefangen, dann habe ich Glas produziert für die Weihnachtsmärkte. Das waren 3-4 Weihnachtsmärkte. Und dann habe ich eine Ausstellung, oder? Da musste ich schon viel machen. Das war schon nahrhaft, das war gut. Und das ist Übung, das Glas ist halt nur Übung.
0: Und da ist es wichtig zu sagen, der Daniel der macht alles von Hang und dann auch noch alleine. Ohne Maschine tut er das Glas bearbeiten und formen. Dabei macht er viele Bestellungen, Eigenkreationen sowie auch Reparaturen, wie er mir erklärt.
3: Du hast ja immer wieder weiss, eine Lampenschirmsache und ja, Gläser mit Zinnfüssen. Das ist ein bisschen Mist, weil es reingeklimmt ist. Oder? Man muss schauen, dass der Zinn nicht davon läuft. Oder die, die Modelleisenbahnen ziehen, Maschinen und alte, uralte Autos. Da brauchen sie auch spezielle Gläser. So Sachen, allerhand.
0: Da wird einiges zusammenkommen. Was gefällt dem Daniel aber am meisten beim Glasblasen?
3: Dass ich daheim bin. Dass ich bei meiner Frau sein darf. Wenn du jung warst, ist das gut gewesen. Ich bin überall umeinander gekommen. Und jetzt, wenn ich eine Frau habe, habe ich gesagt, ich möchte etwas machen, wo ich daheim sein kann. Und das Glas, das war interessant, man hat immer wieder Neues entdeckt. Und Maja hat Freude gehabt und ich habe Freude gehabt. Und immer besser bin ich geworden und die Leute haben gestaunt. Und man hat wieder andere Glasbläser kennengelernt, technische Glasbläser. Das war super gewesen. Das war das Schönste, dass ich daheim zu Mittag essen durfte. Jeden Tag. Das Schönste.
0: Die Liebe, das ist eine grosse bei den Burkhalters. Aber auch die Liebe für das Handwerk spürt man bei der Glaswerkstube zu Lützowfli. Ins Handwerk tauchen wir morgen Morgen mehr ab.
3: Du kannst machen, was du willst. Das könnte so einen Becher geben oder eine Kugel. Das spielt keine Rolle. Das ist hohl. Das kannst du aufblasen, formen. Du könntest auch zwei Teile daraus machen. Du kannst alles machen.
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0: I just died in your arms an diesem Dienstagmorgen, 20 ab 7. Ja, grüß euch miteinander.
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0: 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Ja, auch wenn die Woche verkürzt ist, tun wir halt einfach mit euch immer wieder gerne spielen. Und in unserem Morgenspiel kennst du, da könnt ihr diese Woche wieder Gutscheine gewinnen, natürlich. 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Die Portionen auf dem Teller

0: Die sind grosszügig und mit 100 Franken in der Tasche. Da kommen wir auf jeden Fall auf eure Kosten. Heute Morgen gibt es 100 Franken zu gewinnen für das Restaurant Bahnhof Wiesenbühl. Das, wenn ihr zwei Stimmen erkennt. Die allererste, die euch schon mal 50 Franken sichert, ist die da hier.
1: Wir haben 4 Lernende, 24 Mitarbeitende, also gleichwohl schon eine grössere Bäckerei.
0: Es geht um Bäckerei und wenn ihr eine Ahnung habt, wer das hat, könnte sein, da, wer das tönt. Es ergibt keinen Sinn, was ich da sage. Aber jedenfalls, welche Person hinter dieser Stimme steckt, das wollte ich sagen. Dann könnten wir das dann kurz in ein paar Minuten sagen, nach den News ab der halben Nacht auf der Nummer 0588 17 17 17. Könnt ihr schon mal aufschreiben, speichern, was auch immer. Weil, wenn ihr wisst, welche Stimme das ist und die richtig ratet, habt ihr schon mal 50 Stutz in der Tasche. Dann kommt eine zweite Stimme daher, die ihr heute Morgen auch schon gehört habt, hier auf Neo 1. Und wenn ihr die auch noch richtig ratet, dann gibt es 100 Franken im Ganzen für das Rest Bahnhof Wiesenbühl zu Bern.
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1: Grüß euch miteinander, wir sind jetzt 7:30.
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3: Mit dem Michael Remund. Die SP von Herzogenbuchsee und Umgebung hat neu ein Co-Präsidium. Der 24-jährige Jan Winkelmann und der 37-jährige Taifun Ademi sind bei der außerordentlichen Hauptversammlung einstimmig gewählt worden, heisst seine Mitteilung vor der Partei. Bis dahin ist das Präsidium von SP Buchsee und Umgebung vakant gewesen. Der Hans Wiesmann ist vor knapp 2 Jahren als Präsident zurückgetreten. Für eine kurze, von Anfang an befristete Übergangszeit hat Samira Martini das Präsidium gehabt. In Meiringen im Berner Oberland ist in der Nacht auf einen Sonntag ein Mann mit einem Messer auf einen anderen Mann los und hat ihn verletzt. Der mutmaßliche Täter sei Richtung Bahnhof davon und die Polizei habe ihn bis jetzt noch nicht verwünscht, heisst es in der Mitteilung von Nächte. Laut der Kantonspolizei Bern sind die beiden Männer je in einer Gruppe unterwegs gewesen. Wieso die zwei näher aufeinander los sind, ermittelt die Polizei jetzt. Und noch Sport ist okay. Norwegen ist im Viertelfinale vor WM in der Schweiz. Die Norweger gewinnen gegen Tschechien mit 4:1 und könnten sogar noch zweit werden in ihrer Gruppe. In der Schweizer Gruppe haben die USA gegen noch Chancen für ein Viertelfinale. Die USA gewinnen gegen Ungarn mit 7:3. Sonst ist nach Grossbritannien jetzt so klar, dass Italien muss absteigen. Die Italiener verlieren gestern gegen Slowenien mit 1:5.
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1: Ja, fegiges Wetter haben wir heute an diesem Dienstag Morgen. Angenehme 11-12 Grad haben wir in der Region. Dann am Nachmittag, da wird es so fegig, da wird es so schön. Vielleicht ein bisschen weniger angenehm, halt einfach bis zu 30 Grad werden wir an diesem Dienstag Nachmittag haben. Dazu ist es gäng sonnig im Verlauf des Nachmittags. Es können zwar ein paar Quellwolken kommen, Richtung Bergen kann es zu Gewitter kommen, aber sonst kein Tropfen, Regen, gar nichts. Und genau das Wetter, das zieht sich dann durch die ganze Woche durch. Am Morgen wird es ein bisschen wärmer. Morgen Mittwoch da zum Beispiel haben wir dann 16 Grad für den Starttag und dann gehen um 30 Grad durch den Tag.
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1: Ja, auf der A1 da kommt man aktuell also wirklich nicht so gut durch Bern Richtung Zürich. Da ist ein Unfall passiert zwischen Kriegstetten und Wangen an der Aare. Es hat hier eine Fahrbahnverengung, wo der Unfall passiert ist. Und der Zeitverlust ist aktuell bei 3/4 Stunde. Ich wünsche euch also schon mal viel Geduld dort. Wenn ihr gerade weiterfahrt, wenn ihr schon mal den Unfall und den grossen Stau schon mal durch habt, der wartet nach der Wiederverspätung auf der A1 Bern Richtung Zürich dort zwischen Oftringen und der Verzweigung Birfeld für etwa so eine Viertelstunde. Und in der anderen Fahrrichtung, dort klemmt es schon den ganzen Morgen, A1 Zürich Richtung Bern, dort habt ihr einfach länger, auch 3/4 Stunde zwischen Rotrist und der Verzweigung Lutherbach. Und ich wünsche euch in diesem Fall ganz viel Geduld.
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1: So, mal in die Stadt Bern gehen flanieren, gehen lädeln, auch einen Sprung in die Aare machen oder die neue sanierte Marzilli anschauen. Das ist alles ja immer eine gute Idee, aber noch besser ist die Idee, wenn ihr in die Hauptstadt geht und ihr nehmt einfach unseren 100 Franken Gutschein mit. Da haben wir darum für das Resti Bahnhof Weissenbühl zu Bern ein Restaurant, das mitten in Bern ist, da eben beim Bahnhof Weissenbühl, wo so alle Klassiker hat auf dem Teller, die man kennt und dazu noch recht grosszügige Portionen. Wir wollen nachher schicken, dass mit 100 Franken in der Tasche die ersten 50 Stutz in unserem Morgenspiel kennst. Die könnt ihr haben, wenn ihr wisst, wer das hier ist. Achtung, wir hören.
5: Wir haben 4 Lernende, 24 Mitarbeitende. 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
1: Ja, es geht um Bäckerei. Wer hat das angesprochen hier bei Neo 1? Wenn ihr wisst, wer da geredet hat, dann gebt mir doch kurz schnell einen Funk. Versucht euer Glück. 0588 17 17 17. Läutet mir an. Ich bin Lisa Graber und ich drücke euch einfach alle Däume, die ich habe.

0: brandneue Musik vom EDB ist das gewesen. Was du nicht weisst, mit dem tut der EDB, der Berner, sein neues Album anteasen, das dieses Jahr doch hoffentlich mal kommen soll. So, das ist schon mal ein Highlight. Wir sorgen aber für andere Highlights hier auf Neo 1.
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0: Oh, der wie Schweizer Klassiker, das bekommt man auf jeden Fall beim Restaurant Bahnhof Weissenbühl zu Bern. Und die gerne essen möchte Therese Steffen aus Koppigen. Guten Morgen, Therese.
2: Guten Morgen, Lisa.
0: So, wie hast du in diesem Dienstag Morgen gestartet? Fit und parat? Oder musst du noch ein bisschen in die Gänge kommen?
2: Nein, ich bin eigentlich schon ganz gut gestartet. Ich habe gerne Sommer und ich liebe es, wenn es früh hell ist.
0: Ach,
2: wenn man schon so ein bisschen raus kann.
0: Gell, da kannst du ein bisschen den Rücken wärmen schon, mit dem
2: Kaffee. Genau,
0: und
2: ein bisschen durch den Garten schauen, was ich zum Mittag koche. Das ist für mich schon Lebensqualität.
0: Das ist schön, du gehst durch den Garten und gehst dann ein bisschen schauen. Das finde ich aber
2: genau,
0: noch,
2: ja,
0: noch gut. Das heisst, dein Garten muss auch recht, recht viel anbieten, oder?
2: Ja, er ist schon sehr vielseitig, das ist so. Ja, jetzt heute zum Beispiel gibt es gerade Spinnenkuchen aus dem Garten. Den habe ich jetzt schon bereits weggemacht.
0: Oh, wow.
2: Ja. Und das tue ich mir, das ist ging etwas Schönes, wenn ich durch den Garten kann und nachher schaue, was ich gerade verwenden kann.
0: Das ist wunderbar, Therese. Ich bin so froh, hast du so einen Garten? Stell dir vor, ich würde zu deinem Garten schauen. Ich glaube, wir würden einfach die ganze Zeit nur Kräutchen essen.
2: Ja, das kann ja auch spannend sein.
0: Hey, ja,
2: und manchmal
0: braucht es die Kräutchen. Ja, das stimmt, das stimmt, das stimmt. Ob sie dann gut sind, meine Kräutchen, das weiss ich dann nicht. Aber hier, mal schauen. Auf jeden Fall, beim Restaurant Bahnhof Weissenbühl zu Bern, da gibt es ein bisschen mehr als nur Kräutchen. Und die sind dann sicher ganz schön fein. Da hast du mir selber im Vorfeld gesagt, du bist noch nie hergegangen, musst mir dann eben Bescheid geben.
2: Ja, mach ich doch.
0: Falls du gehst, aber zuerst musst du eben noch den Gutschein gewinnen, die ersten 50 Franken, die gehören dir, wenn du mir jetzt kannst sagen, wer das hier ist. Achtung, wir hören es.
3: Wir haben 4 Lernende, 24 Mitarbeitende, also gleichwohl schon eine grössere Bäckerei.
0: Und der Therese, wer ist das gewesen?
2: Das ist der Sommelier von Schweiz, das ist der Tobias Zücher von Wichtrach.
0: Wunderbar, du hast mir einfach gerade alle Infos durchgegeben. Absolut richtig. Das ist diese Woche bei Jürgen Lehmen im Portrait. Heisst, 50 Franken, die gehören schon mal dir.
1: Auf Risiko.
0: Jetzt könntest du aber noch jemanden mitnehmen und die Person auch gerade einladen. Du könntest im Ganzen 100 Franken abstauben für Resti Bahnhof Weissenbühl zu Bern. Das, wenn du mir die zweite Stimme erkennst. Gehst aber halt auch ein bisschen Risiko ein, weil falls die zweite Stimme nicht richtig oder nicht kannst erkennen, dann verlierst du deine ersten 50 Stutz, die du gewonnen hast. Also, aha, entweder 100 im Ganzen oder 50.
2: Ja, ich würde sagen, wenn schon, dann schon.
0: Wenn schon, dann schon. Das finde ich gut. Gehen wir auf Risiko. Also, dann Achtung, ich spiele dir die zweite Stimme. Das wäre die da hier.
4: Wenn er mich ja gern hat, möchte er ja für mich das Beste machen. Dann wäre er so beschäftigt gewesen, um etwas zu machen für mich nach meinem Geschmack, dass er nie den Weg gemacht hat, den er heute gemacht hat.
0: Ja, und jetzt ist einfach etwas Lustiges passiert. Und zwar habe ich die zweite Stimme abgespielt. Und Therese ist mir einfach ab. Die ist einfach nicht mehr da. Wo bist du, Therese? Bitte tu mir doch wieder anrufen. Tu mir wieder anrufen auf 05 88 17 17 17. Fände das wahnsinnig schön, wenn du mir jetzt einfach würdest sagen, wer das da hier war. Das habe ich so noch nie erlebt. Bekommt sie jetzt die 50 Franken oder nicht? Ja, das muss ich dann auch herausfinden. Ich warte jetzt noch schnell ein paar Sekunden warten und mal schauen, ob sie das ist. Achtung, warte schnell. Hallo, habe ich da Therese Steffen? Na, doch nicht? Es läuten mir gerade jetzt ganz viele Leute an. Das ist ja wunderbar. Hallo, wer habe ich jetzt da am Telefon?
5: Ja, Therese Steffen, excuse. Ich bin vorhin gerade rausgefallen.
0: Du, ich habe gedacht, so kann man auch auf Risiko spielen.
5: Ja, genau,
0: ich habe mir dann eben überlegt, von wegen, bekommst du jetzt die 50 Franken oder nicht, weil ja die erste Stimme richtig hast, die zweite Stimme hast du einfach gar nichts gesagt.
5: Ja, ich habe es auch gar nicht gehört.
0: Okay, hey, das ist überhaupt kein Problem. Wir machen jetzt so, als wäre die gar nicht gespielt worden. Darum lasse ich dir sie jetzt nochmal ab. Das wäre die zweite Stimme. Falls du die richtig erraten hast, dann gewinnst du 100 Franken für das Restaurant Bahnhof Eisenbühl zu Bern. Achtung, das wäre die da hier.
4: Wenn er mich ja gerne hat, möchte er ja für mich das Beste machen. Dann wäre es so beschäftigend gewesen, um etwas machen für mich nach meinem Geschmack, dass er nie den Weg gemacht hat, den er heute gemacht hat.
0: Und der Therese, ja. Du bist noch da. Wer ist das?
5: Ja, ich bin noch da. Das ist Maja Burkhalter von der Glaswerkstatt in Lützelflüh.
0: Oh, absolut abgeräumt. Absolut abgeräumt. Und dann noch weg sein und wieder kommen und abgeräumt. Das ist einfach wunderbar. Ja. Tipptopp.
5: Ja, das ist doch mega schön. Ja.
0: So, 100 Franken gehören dir für das Restaurant Bahnhof Eisenbühl zu Bern. Du musst mir dann berichten, was du alles genommen hast. Und ich wünsche dir auf jeden Fall einen guten.
5: Ja,
0: also, danke. Bleibst du mir noch heute schnell dran, mit dir dann noch alles zusammen schauen. Und für all die, die jetzt der Meinung sind, hey, ich möchte eigentlich auch gerne Bahnhof, Restaurant Bahnhof Eisenbühl zu Bern gehen, mit Gutscheinen von EO1, dann trifft es gerade gut, weil morgen Morgen, da spielen wir dann wieder zusammen.
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0: Willow Green an diesem Dienstagmorgen. Wir haben 10 vor 8. 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
0: Sie hat fein ein bisschen einen Start hergelegt. Eine persönliche Bestzeit. Über 1500 Meter in der Halle. Dazu hat sie näher auch noch gerade an die Weltmeisterschaft können. Die Kirchberger Leichtathletin Delia Sklabas hat gestern in Sportstory auf einen guten Start ins heurige Jahr zurückgeschaut. Ihr findet den Beitrag schon jetzt zum Nachhören auf neo1.ch. So selbstverständlich ist der Start jetzt 2026, aber nicht, weil das letzte Jahr ist alles andere als einfach gewesen, Janik Lanz.
2: Eine Krankheit hat Delia Sklabas im letzten Jahr ausbremst. Die Kirchberger Leichtathletin schaut zurück.
3: Also es ist so eher schleichend gekommen. Ich hatte noch gerade die Saisonpause vorher gehabt und dann bin ich noch verkältet und dachte, es liegt auch eher an dem. Aber das Problem ist noch ein bisschen grösseres Ziel. Also von dem her habe ich gemerkt, dass ich meine Leistung nicht mehr bringen kann und ich konstant auch müde bin. Und dann habe ich zum Glück herausgefunden, was das Problem ist. Aber es dauert halt trotzdem, bis sich der Körper wiederholt hat, recht lang.
2: Sie hat sich schlapp gefühlt, beschreibt die 25-Jährige ihren Gesundheitszustand von dann.
3: Ich glaube, vergleichbar ist es schon so ein bisschen mit dem pfeifischen Drüsenfieber und so mit der Müdigkeit. Ist aber nicht pfeifisches Drüsenfieber zu sein.
2: Auf den Kopf war die Zeit keine einfache gewesen. Zumindest zum Teil.
3: Ja, also einerseits bin ich sehr froh gewesen, weil ich trotzdem wie jetzt okay hatte, dass ich trainieren durfte und säckeln durfte. Das hat mir sehr viel geholfen. Ich einfach musste einfach von Tag zu Tag ein bisschen schauen, wie es dem Körper geht. Aber ja, klar, es ist natürlich schwierig, weil man so gerne hat Wettkämpfe gemacht und bin auch gut in Form zu sein und habe mich schon auf die nächsten Wettkämpfe gefreut. Und das ist natürlich schon hart für jede Sportlerin oder für jeden Sportler, dass man aber nicht zeigen kann, was man drauf hat und eigentlich das, was man dafür trainiert hat, halt nicht machen kann.
2: Mittlerweile ist Delia Sklabas im Wettkampfalltag angekommen. Die Kirchberger Mittel- und Langstreckenläuferin hat sich zurückgekämpft.
3: Was mir wirklich sehr, sehr geholfen hat, ist eben, dass ich säckeln konnte und dann wenigstens die lockeren Durchläufe und so habe ich geniessen. Und dass ich dann gemerkt habe, so, dass der Körper langsam wieder fit ist und dass er mitmacht. Und dann habe ich auch wirklich recht schnell ein gutes Niveau wieder erreicht im Training und wirklich konstant Training so geniessen und weiterhin aufbauen für die Wettkämpfe.
2: Es gab aber auch noch andere Faktoren gegeben, die ihr den Weg vereinfacht haben, erzählt die 25-Jährige weiter.
3: Das unglaublich wichtige Ziel und für mich, also ohne das wäre es jetzt nicht so toll rausgekommen, ist die Unterstützung von meiner Familie zu sein und auch von meinem engsten Umfeld, dass wirklich meine Familie hat mich super unterstützt und mega viel Verständnis zeigt und immer an mich glaubt. Also ohne sie hätte ich es sicher nicht geschafft.
2: Heute jetzt merkt Delia Sklabas nichts mehr von der Krankheit, die sie letztes Jahr hat bremset. Sie sind wieder zu Weg.
0: Wir hoffen, dass das so weiterhin so bleibt und schauen gespannt auf die nächsten Auftritte von der Leichtathletin von Kirchberg. Schon morgen geht es im nächsten Beitrag gerade weiter. Delia Sklabas erzählt in der Neo1 Sportstory mit dem Janik Lanz über die Hallen-WM in Polen.
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1: Ja, es ist ein guter Song von Zürich West, den wir aber müssen abklemmen, weil jetzt ist Zeit für die Nachricht. Es ist 8 Uhr.
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3: Mit Michael Remund. Jetzt steht die mobile Bibler zu Langenthal. Viele Einsätze für die Rega über die Pfingsten. Und das hat auch mit dem schönen Wetter zu tun. Und heute um viel Sonne bei bis zu 30 Grad. Jetzt ist die mobile Bibler zu Langenthal gestartet. Seit letztem Donnerstag stehen die drei blauen Stühle in der oberen Meritgasse. Die Idee für die mobile Bibler kommt vom Architekturforum Langenthal. Neo 1 hat berichtet. Im Gesamten sind im Wettbewerb 14 Projekte von verschiedenen Architekturstudentinnen und Studenten zusammengekommen. Die mobile Bibler von Sabrina Dorninger, an Stefanie Hafner und am Joel Reinmann hat jetzt überzeugt, heisst es in ihrer Mitteilung. Bei der mobilen Bibler können die Leute im öffentlichen Raum Architekturbücher digital lesen und sie dann auch analog auslehnen. Bis Ende nächsten Monat steht die Bibler jetzt in der oberen Meritgasse zu Langenthal. Unsere Berichte dazu findet ihr auf neo1.ch. Ein 20-jähriger Wanderer ist gestern am Schwarzsee im Freiburgischen von einem Baum erschlagen worden. Dazu haben sich ein 7-jähriges Kind und sein Vater beim Unfall verletzt. Der Baum ist offenbar in der Nähe vom Seeweidbach-Wasserfall auf eine Wandergruppe gefallen, heisst es in einer Mitteilung von der Kantonspolizei. Auch wenn der 20-jährige aus dem Kanton Bern schnelle Hilfe vor Ort hat bekommen, sind er noch auf der Unfallstelle gestorben. Das Kind und der Vater haben verletzt ins Spital müssen. Das war nicht der einzige Unfall oder Notfall über das Pfingstwochenende. Die Schweizer Rettungsflugwacht REGA hat über das Wochenende mehr als 130 Einsätze gehabt. Besonders häufig waren die Helikopter bei medizinischen Notfällen wie Herzinfarkten oder Schlaganfällen unterwegs gewesen, meldet die REGA. Wegen dem warmen Wetter hat die REGA aber auch überdurchschnittlich viel zu Freizeit-, Sport- und Bergunfällen müssen ausrücken, am meisten am Sonntag mit den gesamten 50 Einsätzen. Da sind auch sogenannte Präventiveinsätze dabei gewesen, also wo die REGA zum Beispiel Leute aus unwegsamem Gelände rausgeflogen hat. KI-generierte Videos warnen laut den Tamedia-Zeitungen vor der Zuwanderung in die Schweiz. Die TikTok-Videos haben falsche Umfragen zur 10 Millionen Schweiz und Ausschreitungen drin. Auch wenn die Fälschungen nicht wirklich gut gemacht sind, sind die Videos zusammen 50'000 Mal angeschaut und über 1'000 Mal kommentiert worden. Viele Leute auf den sozialen Medien halten die Videos offenbar für echt. Experten sagen in den Zeitungen, die sogenannten Deepfakes müssen nicht perfekt sein, sie wirken vor allem dann, wenn sie bestehende Meinungen bestätigen. Der Krieg im Nahen Osten kommt laut dem Direktor vom KOV-Institut von ETH Zürich der Wohlstand in der Schweiz belasten. Der Direktor sagt im Interview mit der Zeitung Blick, dass die Schweiz länger wie mehr auch die gestörten Lieferketten oder die höheren Energiepreise spüren. Noch steht die Schweiz wirtschaftlich besser da als viele andere Länder. Je länger der Krieg geht, desto stärker spüre ich aber auch die Schweiz die Auswirkungen, z.B. bei den Transportkosten. Der Direktor vom KOV rechnet für heuer mit der Teuerung von rund 2% in der Schweiz. Eine sogenannte Lohnpreisspirale sehen wir im Moment nicht.
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1: Ich habe das Gefühl, ich erzähle einfach gerne um das Gleiche an diesem Dienstagmorgen, aber wir haben einfach schönes Wetter, aktuell noch angenehm, 11-12 Grad an diesem Dienstagmorgen. Und dann am Verlauf des Nachmittags schiessen die Temperaturen in die Höhe. Wir haben 30 Grad, dazu durchgehend sonniges Wetter. Nur so gegen die Berge kann es vielleicht hier und da ein bisschen zu ein paar vereinzelte Gewitter kommen, aber nichts Grosses. Und dann morgen Mittwoch geht es im genau gleichen Stil dann gerade weiter. Am Morgen sogar ein Mühe wärmer, 16-17 Grad haben wir für Mittwochmorgen und dann wieder um 30 am Nachmittag.
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1: Ja, da tut sich einiges auf der Straße. Also vor allem auf der A1. Da sieht einfach aktuell einfach alles rot aus. A1-Bahn Richtung Zürich. Da ist ein Unfall passiert zwischen Kirchberg und Wangen an der Aare. Aktuell müssen sicher mal mit 50 Minuten Stau rechnen. Müsst ihr dort vorsichtig fahren, weil die Fahrbahn auch noch verengt ist. Und in der anderen Fahrrichtung, dort klemmt es schon seit dem ganzen Morgen. Zürich Richtung Bahn zwischen Rotrist und der Verzweigung Lauterbach hat er auch etwa so 50 Minuten länger, wo ihr da müsst warten. Und was dann aktuell auch noch angestaut ist auf der A6 Thun Richtung Bern zwischen Muri und Wankdorf. Nicht für 50 Minuten, aber für etwa so gute 10 Minuten sicher.

0: Seit einem Zeitchen ist es einfach zu einem Stadtberner Markenzeichen geworden, und zwar der Föckl, der Fokuhila. Das ist so durch eine Hauptstadt einfach ein riesen Thema, das aber eigentlich auch außerhalb der Landesgrenze, falls ihr nicht wisst, was ein Fokuhila ist. Das ist ein Haarschnitt, vorne kurz, hinten lang, habe ich es gut erklärt? Ich glaube schon.
1: Vorne Business, hinten Party, richtig?
0: Ja, ganz genau, ganz genau. Und auch, eben auch in Belgien war das ein Riesenthema am Wochenende. Dort hat man am Wochenende den schönsten Fokuhila aus Europa gehört. Warum es bei diesem Wettbewerb jetzt nicht nur um Haar ist gegangen, sondern auch noch um eine Lebenseinstellung. Über das erzählen wir nach gerade mehr nach zwei Songs für euch im Studio, ich, Lisa und oder Michu. Ja, Föckulos. Aber dafür recht zufrieden, oder?
1: Aber dafür ist es zufrieden, genau.
0: Sehr gut, also.

0: der David Bowie ist das an diesem 10. Morgen. Und genau der hat immer einen Vöckel gehabt. Vorher kurz, hinten lang. So sieht von Kohila-Frisur aus in den 70er Jahren. Hat es dann der Rockstar David Bowie gedreht. Darauf sind ganz, ganz viele andere dahergekommen. Hey, halt einfach gezeigt, wie gut eigentlich ein von Kohila aussehen kann. Und wie es so geht mit so Trends, die kommen immer wieder zurück. Und das Wochenende, da ist in Belgien schon zum 4. Mal ein Preis vergeben worden für den schönsten von Kohila, und zwar nicht deinen, Michel.
1: Nein, nicht meinen, weil ich halt kenne. Und ja, zwei Mitte 40-Jährige haben den Preis gewonnen. Also nicht mal die Jungen, es sind also offensichtlich auch ältere Leute wieder auf einen von Kohila-Trend aufgekumpelt. Und sie haben dann die zwei schönsten von Kohilas von ganz Europa, nicht mehr.
0: Ja, also wahrscheinlich, es geht wirklich über ganz Europa, der Preis.
1: Ja, über 100 Teilnehmende sind von Frankreich, Spanien oder England angereist auf Belgien für den Wettbewerb. Natürlich alle mit einem Föckel, mit einem Fokuhila. Aber es hat nicht nur die Frisur gezählt, die Teilnehmenden mussten ja einen Fragebogen ausfüllen.
0: Aha. Und wieso denn das?
1: Weil ein Fokuhila nicht nur eine Frisur sei, sondern eben eine Lebenseinstellung. Und darum ist eben der Charakter der auch mitgewertet worden. Aber natürlich ist es für die meisten einfach um Spass und Freude zusammenkommen gegangen. Und natürlich auch noch ein bisschen ums Festen, könnte ich mir vorstellen.
0: Ja, also doch nicht so eine ernste Sache, oder?
1: Nein, das nicht. Aber die Fokuhila-Frisur sei ja auch nicht nur eine Frisur, sondern eben, wie gehört, eine Lebenseinstellung. Und so haben sich halt einfach auch viele Leute getroffen, die zumindest schon mal etwas gemeinsam haben, auch wenn es unter dem Strich nur die Frisur ist. Und dann geht das neue Leute kennenlernen, dann umso schneller.
0: Ja, weißt du, wann ich sehr gerne wäre gewesen? Zu Belgien, einfach so am Flughafen oder am Bahnhof. Wenn einfach so eine Schwette von Leuten kommen, die alle
1: von Kohila
0: haben. Ah, das wäre schön gewesen. Das wäre wirklich schön gewesen. Wäre natürlich halt einfach bei uns hier in Bern ein typischer von Kohila-Träger ist natürlich der Julix, oder? Der hat sogar also seine Fokuhila-Mafia von Bern, das Rap-Kollektiv vom Berner Jule X. Ja, besonders bekannt eben für den Föckel, für die alten Adidas-Trainer, Jäckli bekannt und so weiter. Und darum würde ich sagen, wir lassen einfach auch gerade. Der hat ja auch einen Song, das heisst «In meinen Haaren». Passt. Ich weiss auch nicht, ob es auf Fokuhila geht, aber das wird er dann selber erzählen. Hier kommt der Jule X an diesem 10. Morgen. Ciao zusammen.
1: Ciao zusammen.

0: Schweizer Musik mit The Souls, Rose of Jericho war das hier am Dienstagmorgen. Wir haben 20 ab 8. Zentralisieren. So ein Wort, das eigentlich schon sagt, was es macht, oder? Sachen oder Abteilungen zentral an einem Ort einrichten. Alles unter einem Dach ist gäbig, was zusammenpasst. Wie zum Beispiel in einer Gemeinde der Werkhof, die Feuerwehr und die Kühlersammelstelle. Das Dürrenrot ist das der Plan. Die Gemeinde hat vor rund 4 Jahren das alte ARA-Gebäude gekauft. Da haben wir auch schon von EO1 darüber berichtet. Und das haben sie näher umgenutzt.
1: Im ersten Schritt hat man dort den Werkhof eingerichtet. Und jetzt kam eben der zweite Schritt mit dem Feuerwehrmagazin und der Kühlersammelstelle.
0: Erklärt der Gemeindeschreiber von Dürrenrot, Pascal Dietrich. Für das braucht es einen Abbau beim bestehenden Gebäude. Dementsprechend das Baugesuch, das die Gemeinde gemacht hat. Darum ist der Zeitplan für die Umnutzung noch nicht ganz fix.
1: Es hängt primär davon ab, wie schnell es geht, dass unser Baugesuch eben behandelt und hoffentlich auch bewilligt wird. Bis jetzt ist es zum Glück relativ zügig gegangen beim Regierungsstatthalteramt. Da sind wir sehr froh.
0: Bis Mitte Juni liegt das Projekt jetzt noch beim Regierungsstatthalteramt Emmental auf. Das Ziel wäre, nach der Sommerferien anfangen zu bauen. Etwas könnten sie aber schon vorher machen.
1: Wir haben auch noch die Möglichkeit, dass man gewisse Sachen nach dem bernischen Baubewilligungsdekret vorbereiten kann.

0: Vorzeitig machen, der sogenannte vorzeitige Baubeginn. Ein Beispiel ist der Aushub. Und hier haben wir jetzt eigentlich fast das Gegenteil. Wir werden ja die Becken auffüllen, die noch sind. Also eigentlich das Gegenteil vom Aushub, wo aber etwa gleich eine Währung angeschaut werden
1: kann. Die alten Abwasserbecken von Ara auffüllen könnten sie also anfangen, sagt uns der Pascal Dietrich. Ziel ist schon vor dem Winter loszulegen, auch weil sie noch ein neues Fahrzeug für die Feuerwehr suchen, das dann irgendwo anschärmen sollte.
0: Das wäre natürlich auch von Vorteil, weil wir das tanklose Fahrzeug gleich überkommen. Und durch den Winter durch wird man das natürlich nicht draussen lassen. Das geht nicht.
1: Die Kosten soll die ganze Umbauerei beim ehemaligen ARA-Gebäude zu Dürrenrot rund 890'000 Franken. Ob es auch Gegenwind gibt gegen das Projekt, die Feuerwehr und die Gehörsammelstelle zum Werkhof zu zügeln, da haben wir auch schon darüber berichtet und online unter neo1.ch könnt ihr alle unsere Beiträge nachhören.

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1: Grüß euch miteinander, es ist halb 9.
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3: Mit dem Michael Remund. Die SP von Buchsi und Umgebung hat an einer außerordentlichen Hauptversammlung nicht nur ein neues Co-Präsidium gewählt, sondern auch die Parolen gefasst für die nächste Abstimmung. Die Partei ist für alle drei Vorlagen von Herzog Buchsi, heisst es heute in der Mitteilung. So heissen, die SP ist für die Jahresrechnung, die Sanierung von Heidemoos und Hochstrasse und dass die Show neue Informatikgeräte bekommt. Jetzt ist die mobile Bibler zu Langenthal gestartet. Seit letztem Donnerstag stehen die drei blauen Stühle in der oberen Meritgasse. Die Idee für die mobile Bibler kommt vom Architekturforum Langenthal. Neo 1 hat berichtet. Im Gesamten sind im Wettbewerb 14 Projekte von verschiedenen Architekturstudentinnen und Studenten zusammengekommen. Bei der mobilen Bibler können die Leute im öffentlichen Raum Architekturbücher digital lesen und sie auch analog auslehnen. Ein 20-jähriger Berner Wanderer ist gestern am Schwarzsee im Freiburgischen von einem Baum erschlagen worden. Dazu haben sich ein 7-jähriges Kind und sein Vater beim Unfall verletzt und mussten ins Spital. Der Baum ist offenbar in der Nähe vom Seeweidbach-Wasserfall auf eine Wandergruppe gefallen, heisst ihre Mitteilung von der Kantonspolizei.
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1: Durchgehend schön. So starten wir in die verkürzte Woche. Unsere Dienstag, Temperaturen um die 14 Grad. Am Nachmittag haben wir dann um die 30 Grad. Und eben durchgehend schön. Ein bisschen auch das Motto für die ganze Woche. Weil eigentlich, wenn ich da so schaue, wie so die Wetterprognose aussieht, sehe ich überall ein Sonnenli, das bis und mit Sonntag. Temperaturen am Morgen sind jeweils zwischen 16 und 15 Grad und am Nachmittag da gibt es dann immer über die 25 Grad bis zu 30 Grad.
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1: Überall fährt es sich gut, einfach ausser auf der A1. Dort sieht einfach aktuell alles rot aus. Auf der A1 Bern Richtung Zürich ist ein Unfall passiert zwischen Kirchberg und Wangen an der Aare. Hat er wegen diesem Unfall sicher mal einen Zeitverlust von 45 Minuten. Und in der anderen Fahrrichtung dort bremst er gerade auf mehreren Abschnitten, auch für 45 Minuten bis sogar etwa 50 Minuten. A1 Zürich Richtung Bern zwischen Rotrist und der Verzweigung Lauterbach. Ich wünsche euch ganz viel Geduld, falls ihr auf der A1 unterwegs seid.

0: auf am Morgen, Druck in der Schule oder Stress bei der Arbeit, das kennen wir einfach alle. Aber was, wenn der Stress, der Druck nicht vergeht, wenn der gang grösser wird? Der Lukas Jampen hat genau das erlebt. Eine Erschöpfungsdepression hat sein Leben komplett aus der Bahn geworfen. Und heute redet er offen darüber und hat seine Geschichte in ein Buch verpackt. In unserem Wochengespräch hat er uns erzählt, wie man in so etwas reinrutscht, wie sich das anfühlt und warum er mit seiner persönlichen Geschichte vor allem eins sagen will: Verständnis schaffen für die Verschöpfungsdepression, für die Depression im Allgemeinen. Nach zwei Songs gehört ihr mehr zu diesem Thema und ich bin Lisa Graber. Begleite euch durch den Dienstag mit dem Micho Remond. Ciao zusammen.
1: Hallo zusammen.

0: People Cat Burns ist das gewesen, oder? Am 26. Mai hier auf Neo 1. 20 vor 9 haben wir und ein Gejuffel haben. Das passiert uns immer wieder, gerade am Morgen. Vielleicht der Wecker ist zu viel ignoriert, zu lange mit dem Handy auf dem WC bleiben hocken und er hat natürlich auch noch das Outfit nicht gepasst. Ja, ist stressig, wenn man so einen Tag startet, aber es beruhigt sich ja in der Regel dann auch recht schnell wieder. Es gibt aber auch Stress, der nicht einfach so vergeht. Stress, der einem überlastet.
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0: Leistungsdruck, Burnout sind so zwei Begriffe, die viele Menschen in unserer Gesellschaft beschäftigen. Oder Lukas Jampen, er hat eine schwere Erschöpfungsdepression erlebt und hat näher darüber ein Buch geschrieben. Der Lukas war bei uns Gast am Samstagmittag im Wochengespräch und hat uns erzählt, um was es in seinem Buch «Erschöpft – Bruchlandung mitten ins Leben» genau geht.
2: Das ist eine Geschichte, die einfach an meinem Beispiel illustriert ist. Das kann eine Geschichte sein von tausend anderen, die betroffen sind mit dem Thema Erschöpfung, Burnout, Überlastung, Bruchlandungen mit im Leben, wie die auch immer aussieht.
0: Der Lukas Jampen beschreibt in seinem Buch, wie er dreingeschlittert ist und was passiert, wenn man in so einer Erschöpfungsdepression drin ist. Aber auch die andere Seite kommt zur Geltung, zu rauskämpfen aus dieser Erschöpfung.
2: Und was alles zusammen unterstützt hat, für eben dort daraus rauszukommen, ist nachher natürlich auch beschrieben, wie auch gewisse fachliche Inputs, die das Buch noch abrunden.
0: Das Buch «Erschöpft – Bruchlandung mitten ins Leben» ist fadengrad ehrlich.
2: Also wenn ich schon herstehe und sage, dass mir das passiert ist, weil ja, ich habe ja das selber zu verschulden, dass ich da drin bekomme, schlussendlich sind ja da nicht andere Leute schuld, dann will ich auch fadengrad und ehrlich beschreiben und sagen, wie es sich dort innen angefühlt hat, was eben die Symptome waren. Und das ist vielleicht nicht gegen Ganze so angenehm zu hören, aber ich glaube, es tut wahnsinnig gut.
0: Eben auch gerade für das Verständnis zu schaffen, erzählt Lukas Jampen weiter. Das ist auch sein Ziel mit diesem Buch.
2: Ich will wirklich sensibilisieren, ich will das Verständnis schaffen für die Thematik, die allgegenwärtig ist.
0: Es gibt laut Lukas Jampen vielfach Bücher zu diesem Thema mit der Erschöpfungsdepression, aber wenig persönliche Geschichten. Und das wollte er ändern.
2: Ich glaube, man findet Sensibilisierung, man findet irgendwo ein Verständnis, wenn man sich mit diesem Thema und diesem Buch befasst hat. Und im besten Fall kann man sogar irgendjemandem helfen im persönlichen Umfeld, wo man merkt, das ist schon ein heikler Fall, könnte ich auch so weit kommen.
0: Am Samstagmittag haben wir mit dem Lukas Jampen unter anderem über die Warnsignal von Erschöpfungsdepression geredet, sowie auch, wie er sich aus dieser Depression hat zurückgekämpft. Das ganze Wochengespräch mit dem Lukas Jampen, wo er über sein Buch redet, findet ihr jederzeit zum Nachhören auf unserer Webseite neo1.ch.

0: Bühnenhuber hier an diesem Dienstag, 26. Mai, auf Neo 1. Ich hoffe, ihr habt es gut. In 10 Minuten, da ist es schon 9 Uhr. Und böse Zungen, die würden sagen, Leimiswilerinnen und Leimiswiler, die kennen es ja von im September-Fan, ist die Ortsdurchfahrt schon länger zu gewesen. Der Kanton Bern hat die Strasse saniert und für die Anwohnenden war es nicht immer gleich gäbig gewesen, zu ihren Häusern herzukommen. Jetzt überkommt die Strasse durch Leimiswil noch einen neuen Belag. Und es braucht um eine Vollsperre.
1: Es läuft eigentlich alles nach Plan. Wir haben das vorgängige Begehung gehabt. Wir haben alles angeschaut, was wir machen müssen, was zu den Vorbereitungsarbeiten zählt, so dass wir nachher den Deckbelag eigentlich reibungslos einbauen können.
0: Erzählt der Fabian Steffen, er ist der Strasseninspektor vom Oberaargau. Wieso er auf gutes Wetter hofft und die Vollsperre braucht, das hören wir dann um 9 Uhr in den Nachrichten.

0: Disco. Grüß euch miteinander, es ist jetzt 9 Uhr. Wir kommen zu der aktuellsten Nachricht an dem 26. Mai mit Michael Remund.
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2: Jetzt bekommt die Ortsdurchfahrt Leimiswil noch einen neuen Belag. Nicht alle in der Politik wollen die Gesundheitskosten mit einer neuen Abgabe bremsen. Und heute, der nächste Sommertag, viel Sonne bei bis zu 30 Grad. Fern hat der Kanton Bern die Ortsdurchfahrt Leimiswil in der Gemeinde Madiswil saniert. Neo 1 hat berichtet. Nach den gröbsten Büzen letzten Herbst bekommt die Strasse jetzt noch einen neuen Belag. Im Moment laufen die sogenannten Vorbüzen, erklärt der Strasseninspektor vom Oberaargau, der Fabian Steffen.
3: Das heisst, wir müssen noch gewisse Sachen abfräsen, Schächte anpassen, Tragschicht noch ersetzen, sodass wir nachher parat sind für das Wochenende, wo die Vollsperrung ist.
2: Für einen neuen Belag auf die Strasse zu tun, braucht es die Vollsperrung. Geplant ist, dass die Strasse der Leimiswil ab dem Samstagmorgen um 5 Uhr bis am Sonntagmittag zu ist.
3: Dass wir den Deckbelag nachher vollflächig ohne Fug einbauen können. Dann haben wir eine gute Qualität, die hat nachher auch unserem Unterhalt, er ist langlebiger nachher. Darum wird die Vollsperrung ausgelöst.
2: Erklärt der Strasseninspektor Fabian Steffen. Während der Büzen gibt es die Umleitung via Lotzwil-Bleienbach. Im Moment laufe ich alles nach Plan, meint der Fabian Steffen weiter. Wenn das Wetter nicht mit mir aus würde regnen, dann müsste der Kanton Bern die Vollsperrung um eine Woche schieben. Länger in einer isolierten und engen Umgebung hat grosse Auswirkungen auf die Dynamik in der Gruppe. Extreme Lebensbedingungen verstärken Einsamkeit, Misstrauen und Konflikte, zeigt eine internationale Studie unter der Leitung der Uni Bern. Für die Untersuchung haben Forscherinnen und Forscher 12 Mitglieder von einem Team in die Antarktis begleitet. Konkret sind sie alle zusammen für 10 Monate in einer Forschungsstation überwintern, heisst es heute in einer Mitteilung von Uni Bern. Die Station ist auf über 3000 Meter Höhe und die Temperaturen können bis auf minus 80 Grad sinken. Für die immer höheren Gesundheitskosten zu bremsen, diskutiert die Politik im Moment über eine Abgabe für Pharmafirmen für die Medikamente, die am meisten Umsatz machen. Je grösser der Umsatz mit einem Medikament, desto grösser wäre dann die Abgabe für die Pharmafirmen. Das Geld ging dann an die Krankenkassen und die Leute, die Prämien zahlen. Der Bundesrat ist für so eine Abgabe. Die Krankenkassen versprechen sich bis zu 400 Millionen Franken im Jahr. Eher kritisch gesehen, die Abgabe die Bürgerliche und die Pharmabranche selber. Die Abgabe gefährdet den Wirtschaftsstandort Schweiz und den Zugang zu Innovationen. Der Fehlsturz von Platten hat vor gut einem Jahr fast gar das ganze Dorf im Walliser Lötschental verschüttet und kaputt gemacht. Die Katastrophe vom 28. Mai fern hat dort die Versicherungsindustrie auch gefordert. Der versicherte Gesamtschaden vom Fehlsturz wird jetzt auf 255 Millionen Franken geschätzt. Davon kommen gut 240 Millionen aus dem sogenannten Elementarschadenpool, zeigt der Jahresbericht, der heute rausgekommen ist. Der Elementarschadenpool ist ein Zusammenschluss von privaten Versicherer, für das das Risiko bei Elementarschäden besser verteilt ist. Laut dem Jahresbericht hat es vor allem die Häuser zu Platten gebracht. 210 Millionen Franken betreffen die Gebäude. 4 Monate nach dem Fehlsturz seien bei Totalschaden über 80% von der Versicherungssumme für Gebäude und Hausrat gezahlt gewesen.
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0: Schön, sonnig, blauer Himmel und ganz schön heiß, das dann vor allem im Verlauf des Nachmittags. Ja, unser Dienstag kommt der sonnig, sommerlich daher. Temperatur aktuell schon um die 14 Grad, am Nachmittag dann um die 30. Und genau das werden wir auch durch die ganze Woche dann immer wieder sagen, weil wir haben das gleiche Wetter das bis zum Wochenende.
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0: Und auch da kann ich euch einfach immer wieder ein bisschen das Gleiche erzählen. Es staut schon den ganzen Morgen auf der A1 Bahn Richtung Zürich wegen einem Unfall, der zwischen Kirchberg und Wangen an der Aare ist passiert. Hat er einen Zeitverlust aktuell von 45 Minuten und in der anderen Fahrrichtung dort klemmt es dann auch Zürich Richtung Bahn zwischen Herkingen und Verzweigung Lutherbach. Auch dort 45 Minuten länger müsst ihr auf jeden Fall warten.

Michael und ich, Lisa, wir begleiten uns schon seit dem Morgen früh durch den Dienstag. Und jetzt, für die 9. Pause, gibt es gute Musik. Zum Beispiel von der Meghan Trainor, All About That Bass. Mit diesem Lied starten wir gerade die neue Stunde. Und gerade darauf kommt dann neue Musik von Robbie Williams, All My Life. Und wir hören uns dann am 4. Abend wieder. Ciao zusammen.

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0: Morgen zusammen mit der Sia. Das ist gute Musik an diesem Dienstagmorgen. Ich hoffe, ihr könnt nachher eine gute 9 Pause gönnen. An dem 26. Mai mit dem Rücken Richtung Sonne, ein Käfeli oder irgend sonst etwas Feines, etwas Gutes in der Hand. Wir verbringen einmal zusammen den Dienstag. Und wenn eine Schreinerei seine Türen aufmacht und alle einladet, dann ist ja eigentlich klar, am Tag der offenen Tür wird man vor allem Möbel gesehen, Zwiss-Sachen. Ist das aber nicht nur so?
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0: Bei der Losli AG, da gibt es etwas zu feiern. Und zwar am 6. Juli, beim Tag der offenen Tür, nebst allen Küchen und Möbel. Und auch noch, da gibt es auch noch Hüpfburgen, Ponyreiten und auch einen Flüger gibt es auf dem Gelände, Zwiss-Sachen. Die Losli AG hat darum etwas zu feiern. 70 Jahre Jubiläum. Bevor wir aber über das reden, wollen wir zuerst wissen, was die Losli AG ausmacht.
2: Wir sind ein Familienunternehmen, Inhaber geführt. Das sind so Grundsachen, die es nicht mehr so viel gibt. Das andere ist, wir sind eine Schreinerei, die Stückzahl 1 hochindustriell fertigt. Wir haben ganz viele Maschinen und ganz viele automatisierte Sachen, aber hinten dran ganz viele motivierte Mitarbeiter, die das ansteuern und führen.
0: Erzählt mir der Matthias Losli im Neo1-Interview. Er ist Inhaber und Geschäftsführer von der Losli AG Zwiss-Sachen.
2: Ich bin die dritte Generation. Der Grossetti hat angefangen, der Etti hat weitergemacht. Und seit dem 22 bin ich in Charge und seit dem 24 bin ich mit meiner Frau zusammen Inhaber.
0: Die Losli AG gibt es noch an zwei anderen Standorten. Das Langenthal und Cham, das Zug. Im Gesamten haben sie um die 170 Leute, die in der Firmengruppe drin sind. Das Ganze hat aber Zwiss-Sachen gestartet, vor 70 Jahren.
2: Ja, man hat immer etwas gemacht und hat immer sich erweitert. Eben 70 Jahre, wer es mir gehört und wer mich kennt, weiss, dass ich nicht ganz so viel alt bin. Da ist noch das Delta zwischen, aber es hat jede Generation schon bauen und sich... Eben 70 Jahre, wer es mir gehört und wer mich kennt, weiss, dass ich nicht ganz so viel alt bin. Da ist noch das Delta zwischen, aber es hat jede Generation schon bauen und sich erweitert und weiterdenkt. Auch

0: Ist, dass wir die eigentlich alle einladen. Die können auch sehen, aber nebendran ist nicht nur eine dritte Generation involviert, sondern auch die vierte. Das heisst, unsere Kinder haben auch ihren Part übernommen, wie die Party muss aussehen. Und dementsprechend ist das Unterhaltungsprogramm von verschiedensten Sachen, von der Hüpfburg über das Ponyreiten bis zum Bungee-Trampolin, alles am Start.
1: Für ein vielseitiges Programm sorgen aber auch die eingeladenen Partner von der Losli AG.
0: Darum sind wir ganz stolz, dass wir sogar einen Flüger dürfen bei uns auf dem Gelände haben, von einer Hilfsorganisation, wo man der sieht, was der geht.
1: Dazu ist dann auch noch zum Beispiel die Clown-Stiftung Theodora dabei vor Ort, sowie auch die Dread Dogs, das sind Hunde, die vermisste Menschen suchen und die führen dann auch noch etwas vorführen. Eins ist also klar, bei diesem öffentlichen Anlass von der Losli AG zu Weissachen sieht und erlebt man also viel mehr als einfach nur Holz, so der Inhaber und Geschäftsführer.
0: Aber spannend ist sicher der Prozess, wo man sieht, wie man innerhalb von einer Stunde ein Produkt von einer Rohplatte zu einem fertigen Möbel kann stehen und kann eigentlich diesen Mitarbeitern von uns über die Schulter schauen und das Ganze erleben.
1: Über die Schulter schauen, gehen Pony reiten und in die Hüpfburg könnt ihr nächsten Monat am 6. Juli vom 9. 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

0: einfach so ein guter Klassiker von den Rolling Stones. Wild Horses war das hier an diesem Dienstagmorgen auf Neo 1. Wir hören uns gerade wieder. Das noch ein bisschen Werbung.
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0: Und da sind wir wieder. Ich würde sagen, es ist Zeit für einen Sprung einfach zurück in die Vergangenheit. Der Duft von frisch gedruckten Comic-Heftchen, bunte Sprechblasen und der erste Blick auf Entenhausen. Für viele war das Kindheit. Und genau das wird eben jetzt heute gefeiert. Das Mickey Mouse Magazin wird nämlich das Jahr 75. Zum Jubiläum gibt es eine richtige Sammlerserie. Ab heute gibt es die erste Ausgabe von der Mickey Mouse Legacy Collection. Drinnen zusammengefasst alte Klassiker, spannende Geschichten. Und dazu gibt es auch noch einen Blick hinter den Kulissen der Comicwelt. Quasi eine Zeitreise durch die Comicgeschichte vom Magazin Klassiker. Das erste Mickey Mouse Magazin ist übrigens schon 1951 rausgekommen, dann zumal aber noch unter dem Namen Mickey Mouse das bunte Monatsheft. Da hat auch noch niemand geahnt, wie gross und wie erfolgreich das Ganze dann wird. Mittlerweile sind weltweit mehr als 1,3 Milliarden Exemplare verkauft worden. Zum Jubiläum vom erfolgreichsten Kinder- und Comic-Magazin macht der Verlag übrigens für 4 Wochen auch noch gerade ein Pop-Up-Store da in Berlin auf. Und ab heute ist also das Mickey Mouse Legacy Collection Heftchen verfügbar. Vielleicht auch mal wieder Zeit, das Comic für zu nehmen und einfach mal reinzuschneiden.

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1: Eigentlich sehr gut, ja.

0: Was für ein Klassiker. John Farnham, Your Voice, hier an diesem Dienstagmorgen auf Neois. In ein paar Minuten, da haben wir schon 9:45. Und sie ist eine von denen, die durch die sozialen Medien zu unglaublichen Streaming-Zahlen ist gekommen. Die isländische Sängerin Ásdís. 100 Millionen, ja, 10 Millionen wollen wir sagen, aber sie hat 100 Millionen Streams für ihre Songs zusammen mit Purple Disco Machine, Illenium oder auch Glockenbach für Zusammenarbeiten. Es ist schon viel gebraucht worden und das auch sehr erfolgreich. Diesen Song, den hat es sicher zum Beispiel ein paar Mal schon gehört bei uns auf Neo 1, an diesem riesen Erfolg, den die junge Frau auch solo anhängen und hat Singles rausgegeben wie Touch Me. Aber auch zum Beispiel Pick Up. So pick up. Oder ganz frisch oder Song The Art of Letting Go. Zu diesem Song sagt die Isländerin in einem Interview:
1: The Art of Letting Go is a song about love and it's about missing someone, but it's also about maybe knowing that whatever you had wasn't necessarily right for the future. So it's about letting go, but being okay with letting go. And it's about good memories and about heartbreak and about kisses and about how you just grow as a person.
0: Im Lied ging es um die Liebe, um jemanden zu vermissen. Aber es ging auch darum zu wissen, dass wenn man zusammen heige kann, gut sei und vielleicht auch wichtig für die Zukunft. Es ging aber auch um das Loslassen und das Loslassen absolut okay sei. Dazu geht es um gute Erinnerungen, Herzschmerz, wie du als Person selber kannst wachsen, so als sie es in einem Interview zu ihrer neuen Single, also die merken, zu diesem Song geht es einfach um wahnsinnig viel. Aber das Wichtigste ist vor allem, dass es gut tönt. Und der Nico Nagel neue Song von der Isländerin hören wir jetzt auf Neo 1.
1: Hi, this is Ásdís and you're listening to my new single, The Art of Letting Go.

0: Freitag und jetzt haben wir 10. Wir kommen zu der aktuellsten Nachricht an dem 26. Mai mit Michael Remund.
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2: Jetzt bekommt die Ortsdurchfahrt Leimiswil noch einen neuen Belag. Nicht alle in der Politik wollen die Gesundheitskosten mit einer neuen Abgabe bremsen. Und heute, der nächste Sommertag, viel Sonne bei bis zu 30 Grad. Fern hat der Kanton Bern die Ortsdurchfahrt Leimiswil in der Gemeinde Madiswil saniert, Neo 1 hat berichtet. Nach den gröbsten Büzen letzten Herbst bekommt die Strasse jetzt noch einen neuen Belag. Im Moment laufen die sogenannten Vorbüzen, erklärt der Strasseninspektor vom Oberaargau, Adrian Steffen.
3: Das heisst, wir müssen noch gewisse Sachen abfräsen, Schächte anpassen, Tragschicht noch ersetzen, sodass wir nachher parat sind für das Wochenende, wo die Vollsperrung ist.
2: Für einen neuen Belag auf die Strasse zu tun, braucht es die Vollsperrung. Geplant ist, dass die Strasse der Leimiswil ab dem Samstagmorgen um 5 Uhr bis am Sonntagmittag zu ist.
3: Dass wir den Deckbelag nachher vollflächig ohne Fug einbauen können, dann haben wir eine gute Qualität. Die hat nachher auch unserem Unterhalt, er ist langlebiger nachher. Darum wird die Vollsperrung ausgelöst.
2: Erklärt der Strasseninspektor Adrian Steffen. Während der Büzen gibt es die Umleitung via Lotzwil-Bleienbach. Im Moment laufe alles nach Plan, meint der Adrian Steffen weiter. Wenn das Wetter nicht mit mir aus würde regnen, dann müsste der Kanton Bern die Vollsperrung um eine Woche schieben. Länger in einer isolierten und engen Umgebung hat grosse Auswirkungen auf die Dynamik in der Gruppe. Extreme Lebensbedingungen verstärken Einsamkeit, Misstrauen und Konflikte, zeigt eine internationale Studie unter der Leitung der Uni Bern. Für die Untersuchung haben Forscherinnen und Forscher 12 Mitglieder von einem Team in die Antarktis begleitet. Konkret sind sie alle zusammen für 10 Monate in einer Forschungsstation überwintern, heisst es heute in einer Mitteilung von Uni Bern. Die Station ist auf über 3000 Meter Höhe und die Temperaturen können bis auf minus 80 Grad sinken. Für die immer höheren Gesundheitskosten zu bremsen, diskutiert die Politik im Moment über eine Abgabe für Pharmafirmen für die Medikamente, die am meisten Umsatz machen. Je grösser der Umsatz mit einem Medikament, desto grösser wäre dann die Abgabe für die Pharmafirmen. Das Geld ging dann an die Krankenkasse und die Leute, die Prämien zahlen. Der Bundesrat ist für so eine Abgabe. Die Krankenkassen versprechen sich bis zu 400 Millionen Franken im Jahr. Eher kritisch sieht die Abgabe die Bürgerlichen und die Pharmabranche selber. Die Abgabe gefährdet den Wirtschaftsstandort Schweiz und den Zugang zu Innovationen. Der Felssturz von Platten hat vor gut einem Jahr fast gar das ganze Dorf im Walliser Lötschental verschüttet und kaputt gemacht. Die Katastrophe vom 28. Mai fern hat dort die Versicherungsindustrie auch gefordert. Der versicherte Gesamtschaden vom Felssturz wird jetzt auf 255 Millionen Franken geschätzt. Davon kommen gut 240 Millionen aus dem sogenannten Elementarschadenpool, zeigt der Jahresbericht, der heute rausgekommen ist. Der Elementarschadenpool ist ein Zusammenschluss von privaten Versicherer, für das das Risiko bei Elementarschäden besser verteilt ist. Laut dem Jahresbericht hat es vor allem die Häuser zu Platten gebracht. 210 Millionen Franken betreffen die Gebäude. 4 Monate nach dem Felssturz sind bei Totalschaden über 80% von der Versicherungssumme für Gebäude und Hausrat gezahlt gewesen.
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0: Schön. Einfach nur schön. So kann man einfach das Wetter heute an diesem Dienstag, 26. Mai, beschreiben. Temperaturen an diesem, also wir haben jetzt 10. Die Temperaturen, die sind schon um die 22 Grad, steigen dann auf die 30 Grad heute Nachmittag. Man ist durchgehend sommerlich und das ist dann eigentlich auch das Hauptthema von der Rest der Woche. Wenn ich zum Beispiel auf den Dienstag schaue, da starten wir mit 15 Grad in Tag morgen und haben dann wieder 30 Grad am Nami.
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0: Schon den ganzen Morgen klemmt auf der A1 zwischen Bern Richtung Zürich, aber auch zwischen Zürich Richtung Bern. Jetzt ist es langsam ein bisschen am Auflockern auf der A1 Bern Richtung Zürich. Da müsst ihr momentan aktuell nur noch 10 Minuten warten zwischen Kriegstätte und Önsingen, was viel besser ist als die 3-4 Stunden, die er vorher hatte. Und in der anderen Fahrrichtung A1 Zürich Richtung Bern, zwischen Herkingen und Wangen an der Aare, dort stehen jetzt einfach immer wieder, zwar auf mehreren Abschnitten, alles zusammengerechnet hat er etwa so eine halbe Stunde. Ich wünsche euch viel Geduld.

Der Micho und ich, Lisa, wir sind für euch an diesem Dienstagmorgen im Neo 1 Studio. Jetzt machen wir aber heute schnell ins Päuseli und lassen einfach nur gute Musik ab. Zwar eine Stunde lang, ohne Unterbruch, ohne Geschnur, ohne irgendetwas. Wir hören uns am 11 Uhr wieder. Ciao zusammen.

0: Grüß euch miteinander. Das ist der Dienstagvormittag hier auf Neo 1. Es ist jetzt 11 Uhr. Und wir sorgen für die aktuellsten Nachrichten. Die sind von Michael Remund.
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2: Ein Brand in Gerlafingen sorgt für über 1 Million Schaden. Zuwa kämpft erfolgreich gegen das Beschissen und hat viel Sonne und Temperaturen gegen die 30 Grad. Offenbar hat ein historisches Gebäude im solothurnischen Gerlafingen wegen einem technischen Defekt brennt. Der Schaden ging über 1 Million Franken, meldet die Solothurner Kantonspolizei heute. Das Feuer ist am Abend vom 5. April ausgebrochen. Wo die Feuerwehr ist vor Ort war, hat schon die Tau aus dem Dach rauslaufen. Verletzt hat sich niemand, das Gebäude ist nicht mehr bewohnbar, Neo 1 hat berichtet. Die Fachleute der Kantonspolizei Solothurn sind gerade die Geleitung hinter der Brandursache. Sie gehen jetzt davon aus, dass es irgendwo in Elektrik vom alten Haus verbrennen darf. Hinweise auf Brandstiftung gibt es laut der Polizei nicht. Weil das Haus derweil fest kaputt ist gegangen, haben die Brandfachleute aber nicht abschliessend herausfinden, wieso es verbrennen hat. Eine 51-jährige Frau ist gestern auf der Axalpstrasse zu Brienz im Berner Oberland mit ihrem Elektrovelo umgekehrt. Sie hat den schwer verletzt mit dem Helikopter ins Spital müssen. Neo 1 hat berichtet. Heute meldet die Kantonspolizei Bern und die regionale Staatsanwaltschaft Oberland, dass die Frau im Spital gestorben ist. Die Ermittlungen vor Polizei laufen weiter. Zum Start der Sommersession vom Grossen Rat wählt das Berner Parlament das neue Präsidium vom Regierungsrat. Für das nächste Amtsjahr sind der Gesundheitsdirektor Pierre Alain Schneck als Präsident und die Finanzdirektorin Astrid Bertschi als Vizepräsidentin vorgeschlagen. Das meldet der Kanton Bern heute. Die Wahl gilt als Formsache. Jeweils das dienstälteste Regierungsratsmitglied übernimmt in aller Regel das Präsidium. Die schweizerische Unfallversicherungsanstalt Suva hat fern gegen Versicherungsmissbrauch gekämpft und so fast 44 Millionen Franken können sparen. Das ist deutlich mehr als noch im Jahr voran. Suva hat im Vergleich zum Vorjahr rund 12,5 Millionen Franken gespart, heisst es heute in der Mitteilung. Der grösste Teil kommt davon, dass Suva sogenannte ungerechtfertigte Leistungsbezüge verhindern, konkret 35,5 Millionen Franken einzahlen. Im Geschäftsjahr fern hat Suva rund 269'000 Taggeld und Rentenzahlungen plus über 2'000 Verdachtsfälle angeschaut. Knapp ein Jahr nach dem Bergsturz zu Platten ist ein grosser Teil vom gesammelten Spendengeld an die Betroffenen im Walliser Lötschental verteilt. Das melden die beteiligten Hilfsorganisationen heute. Eine extra Spendenkommission hat bis jetzt über 111 Gesuche geschaut und knapp 8 Millionen Franken ausgezahlt. Hilfe hat es vor allem gegeben für neue Möbel, Kleider oder Auto. Für verschüttetes Bauland sind 4 Millionen Franken vom Bund gekommen. Am Donnerstag ist der Bergsturz zu Platten genau ein Jahr her. Mehr als 130 Häuser sind dann verschüttet und kaputt. Und noch Sport Futsal. Der Berner Club Minerva steht kurz vor einem historischen Doppelsieg, heisst es heute in der Mitteilung. Die Männer haben am Wochenende im Playoff-Finale auswärts beim Uniteam aus Bühl deutlich mit 12-3 gewonnen und haben so eine gute Ausgangslage im Kampf um den Schweizer Meistertitel. Gleichzeitig ist auch das Frauenteam Schweizer Meisterinnen geworden, das erste Mal in der Geschichte. Und darum ist der Titel bei den Herren wie auch bei den Frauen möglich für einen Berner Club. Am Samstag ist das zweite Finalspiel gegen Bühl.
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0: So, 11 haben wir und das heisst, jetzt starten auch langsam ein bisschen Diskussionen in der Bude oder auch daheim, wie man sich eine Abkühlung kann gönnen im Verlauf von diesem Dienstag. Weil bis um 30 Grad haben wir dann im Verlauf vom Nachmittag. Aktuell sind die Temperaturen noch so um die 23 Grad. Und das heisse sommerliche Wetter ist eigentlich ein Dauerthema. Schon durch die ganze Woche, das bis um Sonntag.
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0: Oh, da fährt alles wieder gut auf der Straße, ich habe noch keine Meldung.
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0: So, ich bin Lisa Graber, ich habe euch zusammen mit dem Michael Remund durch den Dienstag Morgen begleitet. Der Michael, der bleibt jetzt noch für euch im Neo 1 Studio, das durch den ganzen Dienstag Mittag. Neu dazu kommt aber Lou Kissling. Sie wird euch dann durch den Mittag begleiten und ich wünsche euch einen guten Dienstag. Macht's gut. Ciao zusammen. Ah, und sie kommt dann ab der 11:30 Uhr, wäre noch wichtig zu erwähnen. Tschüss!

0: Look Back in Anger hier bei Neo 1. Wir haben jetzt gleich 11:30.
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0: Michael Remund aus der Redaktion. So viel ich weiss, bist du oder hast du schon mal zu tun gewohnt? Ist das so?
2: Ja.
0: Und wie sieht es aus? Bist du aber so ein bisschen schauten, schauen? Tuner gespielt haben oder sonst irgendwas zu tun?
2: Nicht hören, regelmässig, aber wenn, dann bin ich etwa noch die Frauen von dann noch die Tun schauen. Heute ja rot-schwarz Tun, aber dann war es noch FC Tun. Und ja, manchmal noch der Quartierclub Dürrenast, so quasi im Vorbeilaufen, wenn ich mal in Strebel bin oder so. Aber es ist jetzt auch nicht so, dass ich aktiv wäre.
0: Wie sieht es denn bei dir mit dem FC Lerchenfeld aus?
2: Ja, weiss ich einfach, dass es nicht gibt, hat nicht gestört, so ein bisschen nach dem Motto. Und ja, es geht offenbar eben schon recht lang.
0: Ja, die sind schon recht lang auch auf dem gleichen Platz.
2: Ja, so macht es der Anschein. Der Club will darum jetzt sanieren und die Stadt tun soll helfen zu zahlen. Wie viel und in welcher Form, wir hören es dir am Mittag in den Nachrichten. Und dann kannst du als quasi aus der Thuner Aglo mal schauten schauen.
0: Ja, könnte. Schaut einfach schütten. Und ich bleibe auch wenden, lieber beim Hockey. Sorry alle Schuttfans.
2: Halt.
0: Entschuldigung, excuse.
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0: Auf der A1 Zürich, Richtung Bern, zwischen Herking und Wang an der Aare, da stockt es. Sonst sieht es aber gut aus, die sind da störungsfrei unterwegs.
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0: Ja, durch den schon jetzt feierlich heiß Vormittag begleitet euch der Michel und ich, Lou. Hallo zusammen.
2: Ciao zusammen.

0: Coldplay an diesem Dienstagvormittag bei Neo 1. Es braucht nicht viel. Ein Holzbrett, 30 Holzscheibchen und ein gutes Auge. Dann heisst es Schieben, Zielen und Punkten. Beim Spiel Schulback entscheiden meistens nur wenige Millimeter über Sieg oder Niederlage. Schulback, ein Spiel auf einem grossen Brett, das es schon seit 400 Jahren gibt und seinen Ursprung in Holland hat. Wird auch alle zwei Jahre an der Schulback-WM gespielt. Das Jahr war die WM vom 14. bis 16. Mai in Holland. Mit dabei oder Daniel Moser aus dem Trub Schachen, zusammen mit seinem Schweizer Team. Er hat vor ein paar Jahren zusammen mit seiner Partnerin den einzigen Schweizer Schulback-Verein gegründet. An der WM treten Teams, aber auch Einzelpersonen an. Und bei den Einzelpersonen sind es für die Schweizer und Schweizerinnen an der Schulback-WM in Holland sehr gut gelaufen. Der Daniel Moser erklärt im Neo 1 Interview.
1: Es sind von 6 sind 5 weitergekommen im Finalspiel. Das haben wir noch nie angekriegt. Also das war wirklich eine sensationelle Leistung, die wir gemacht haben. Das Dumme war dann gerade, in der ersten Runde war einfach die K.O.-Phase. Und dort haben zwei Schweizerinnen gegeneinander müssen spielen, dann ist schon mal die erste rausgefallen. Dafür sind dann zwei Schweizerinnen weitergekommen in die zweite Runde und sind dann dort rausgefallen.
0: Bei den Männern hat es dann anders ausgesehen.
1: Der eine, der noch mit mir gespielt hat, hat in der ersten Runde gegen den Weltmeister gespielt und hat dann verloren. Ich habe in der zweiten Runde dann gegen den Weltmeister gespielt. Bei mir war es knapp gewesen. Auf diesem Niveau ist es dann halt auch so, ein Stein entscheidet dann schlussendlich. Und dann hat er dann nicht knapp, aber doch mit ein bisschen Mühe gewonnen. Und ich bin dann ausgeschieden auch in der zweiten Runde.
0: So der Daniel Moser aus dem Trub Schachen. Dass er sich rausgeflogen hat, sei schade, aber dass er gegen Weltmeister hätte können, dürfen spielen, ist sein Highlight von der diesjährigen Schulback-WM zu Holland. Das sei aber noch nicht alles.
1: Sonst eigentlich die ganze WM ist für mich alle zwei Jahre ein Highlight. Darauf trainiere ich jetzt persönlich auch. Und ich freue mich schon bis in zwei Jahren. Das wird dann in Deutschland sein. Weltmeisterschaft, da freue ich mich auch wieder sehr drauf.
0: Falls es euch Wunder nimmt, wie das Schulback-Spiel aussieht, findet ihr schon jetzt Bilder von der WM in Holland auf unserer Webseite.

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3: Und das kommt von Michael Remond. Die Stadt Thun soll bei den neuen Sportanlagen Waldeck helfen zahlen. Die Stadt Bern kämpft erfolgreich gegen die Tigermucke, wo heute und die nächsten Tage viel Sonne, kaum Wolken bei bis zu 30 Grad oder drüber. Die Sportanlage Waldeck im Thuner Lerchenfeld-Quartier soll neu daherkommen. Die Stadt Thun will das Projekt mit einem Darlehen von 3 Millionen Franken unterstützen. Triani Klanz berichtet.
4: Trotz regelmässigen Unterhaltsbüzen längen die heutigen Sportanlagen im Lerchenfeld-Quartier nicht mehr. Das heisst heute in der Mitteilung von der Stadt Thun. Vor allem der Schutzclub Lerchenfeld braucht die Anlage. Die Genossenschaft Sportanlagen Waldeck und der FC planen darum ein kleines, kompaktes Schutzstadion. Es soll eine gedeckte Tribüne mit 340 Plätzen, ein Clubbeizli und neue Garderobe und Trainingsräume geben. Im Ganzen kostet das 6,85 Millionen Franken. Der grösste Teil will die Genossenschaft und der Sportclub laut der Mitteilung mit eigenem Geld, freiwilliger Büze, Gönner und Sponsoren zahlen. Es brauche aber auch noch Fremdkapital. Und hier kommt die Stadt Thun ins Spiel. Sie soll ein zinsloses Darlehen von 3 Millionen Franken ausgeben. Das Rückzahlen soll dann ab dem 11. Jahr nach dem Ausstellen passieren. Die Stadt Thun verzichtet so in den ersten 10 Jahren auf gut 42'600 Franken Zins. Der FC Lerchenfeld gibt es seit über 100 Jahren und hat heute gut 900 Mitglieder. Rund die Hälfte davon sind Juniorinnen und Junioren.
3: Der Thuner Stadtrat entscheidet der am 11. Juni über das Darlehen. Mit Massnahmen und dank der Hilfe der Bevölkerung gibt es weniger asiatische Tigermucken im Berner Obstbergquartier. Die Stechmucke gilt als invasiv und kann Krankheiten übertragen. Der Kampf zu Bern geht aber trotzdem auch heuer weiter, schreibt der Gemeinderat in einer Mitteilung. So heissen, von Mai bis auch so Ende Oktober lässt die Stadt biologisches Gift in alle Schächte, wo stehendes Wasser drin haben. Das tut die Muckenlarven ab. Die Stadt Berner Bevölkerung soll weiterhin nicht gross und offen Wasser sammeln, weil die Tigermucke dort drin ihre Eier legt. Vor 2 Jahren ist ihr Matte unten eine Tigermucke vorgekommen. Seitdem kämpft die Stadt gegen die Ausbreitung. Der Kanton Bern ist im Moment dran, die regionalen Waldpläne neu zu machen. Der Plan vom Alpengebiet ist jetzt nachher. Die Pläne schauen zum Beispiel, wie die verschiedenen Waldfunktionen zusammengehen und dass es mit der Raumplanung passt. Im Berner Oberland schützt der Wald zum Beispiel häufig gegen Naturgefahren. In den Tourismusregionen hat der Wald eine Erholungsfunktion, zum Beispiel zum Wandern, Biken oder Skifahren. Gleichzeitig ist der Wald ein wichtiger Lebensraum für Pflanzen und Tiere. Der neue Waldplan hat darum die verschiedensten Arbeitsgruppen an einen Tisch gebracht, heisst es heute in der Mitteilung vom Kanton Bern. Es sei vor allem darum gegangen, die verschiedenen Interessen richtig abzuwägen. Der neue Waldplan zeigt darum vor allem, wo welche Funktionen möglich sind. Mehr Schweizer Erdbeere heuer, dafür aber später. Mit dem rechnet der Schweizer Obstverband. Wegen der Kälte über Ufer geht die Ernte erste Tage los, eine Woche später als gewohnt. In den nächsten Wochen werden schweizweit bis zu 1100 Tonnen Erdbeere pro Woche abgelesen, meldet der Verband heute in einer Mitteilung. Im Gesamten geht der Schweizer Obstverband von 7500 Tonnen aus. Das wären 3% mehr als im Schnitt von den letzten 5 Jahren. Die Erdbeere sind gut durch die kalten Einschälungen durchgekommen und haben darum auch eine gute Qualität.
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1: Viel trinken und immer wieder eincremen, falls ihr hier draussen unterwegs seid. Es wird auch heute Nachmittag wieder heiss. Wir haben hier Höchstwerte um die 30 Grad. Und am Morgen wird es noch eins gleich heiss und auch schön. Dazu jetzt in den Bergen ein paar Quellwolken. Die könnten dann auch mal noch leicht gegen späteren Nachmittag ausleeren. Sonst aber bleibt es am Morgen trocken.
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1: Von da geht nur eine Meldung für euch, und zwar auf der A1 Zürich Richtung Bern zwischen Herkingen und Wangen an der Aare. Da stockt es im Moment auf mehreren Abschnitten. Sonst sieht es auf den Autobahnen wie auf der Hauptstrasse gut aus. Michu, eben, heute auch wieder 30 Grad. Hast du da irgendwie einen Geheimtipp, wo du uns könntest verraten, was man da so alles machen könnte, um sich abzukühlen,
3: außer
1: die
3: 20
1: zu kumpen?
3: Sicher jetzt, wenn sie in der Nacht noch so feinchen abkühlen, immer gut lüften am Morgen und dann irgendwann mal die Storen eigentlich runtertun. Und er für sich selber abzukühlen, hilft mir so ein Tüchli, habe ich mir letztes Jahr gekauft, was so heiss war, auch wie hier innen wieder.
1: Mhm. Ja.
3: Und das kann man sich dann so ein bisschen ecken tun, das hilft mir recht fest.
1: Sehr gut. Und dann ab und zu mal ein Gläschen essen, viel trinken eben.
3: Viel trinken kann nie schaden, Glassen sowieso nicht.
1: Gell, Glassen sowieso nicht. Du einfach schauen, dass man ein bisschen im Schatten angeht, wenn es möglich ist. Wenn es möglich ist. Ist natürlich nicht überall möglich, aber eben gut eincremen und viel trinken. Immer wieder ein guter Reminder.
3: Jawohl.
1: Und Wasser, nicht süßes Getränk, wäre vielleicht ein
3: ja, so. Das ist von Vorteil.
1: Genau, das ist so. Ja, sicher nichts, was ihr nicht schon gehört habt, einfach, dass ihr es einfach nochmal gehört habt. Von Michu und von mir, von Lou. Hallo zusammen.
3: Ciao zusammen.

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0: Neo Ace an diesem sonnigen Dienstagmittag. Mal für mal, da braucht es Geduld. Wer durch Burgdorf, Oberburg und Hasli fährt, verliert ging um eine Zeit, weil es staut. Das wird der Kanton Bern mit dem Projekt Emmetalwärts ändern. 19 Massnahmen sind da geplant. Darunter ein Tunnel zu Oberburg, eine Umfahrung zu Hasli und zwei Unterführungen unter den Gleisen durch das Burgdorf.
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0: Seit dem Freitag ist klar, Emmetalwärts kann gebaut werden. Bis die Bagger auffahren, braucht es aber noch mal Geduld.
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0: Seit dem Freitag ist klar, Emmetalwärts kann gebaut werden. Bis die Bagger auffahren, braucht es aber noch mal Geduld. Der Pascal Rupp berichtet.

0: 2015 bis heute haben sich gewisse Normen noch verändert. Das werden wir jetzt überprüfen. Wir werden das Projekt auch nochmal hinsichtlich der Nachhaltigkeit beurteilen und gegebenenfalls Massnahmen umsetzen, wenn die im Kreditrahmen drinnen liegen, die in der zeitlichen Umsetzung drinnen liegen.
1: Der Kanton geht also noch einmal über alle Details des Projekts drüber. Jede Strassenlampe werde nochmal angeschaut, erklärt der Berner Bau- und Verkehrsdirektor Christoph Neuhaus.
2: Jeder Randstein, jede Einfahrt, jeder Tunnel noch einmal durchrechnet, die Normen haben sich geändert, es gibt gesetzliche Vorgaben, die anders sind, und das muss man jetzt noch einmal berücksichtigen und das braucht noch ein Zeitchen.
1: Ein Zeitchen, das heisst in diesem Fall 3 bis 4 Jahre.
2: Ich rechne 29, dass man anfangen kann bauen.
1: Nochmal 3 Jahre planen und dann noch bauen. Es liegt auf der Hand, dass das Projekt teurer wird als geplant. Der Kreisoberingenieur Patrick Maurer sagt dazu.
0: Wenn ihr die Weltlage anschaut, dann sieht man, dass man dort relativ Teuerungen hat. Natürlich jetzt mit den Kriegen, beispielsweise Baustall, der sich verteuert hat, oder auch die Erdölpreise, die sich verteuert haben. Also in Bezug auf Teuerung wird es natürlich Anpassungen geben, das ist klar. Sonst aufgrund des Projektnachvollzugs ist unser Ziel, dass wir innerhalb von diesem Kostenrahmen bleiben.
1: Insgesamt rechnet der Kanton mit Kosten von 424 Millionen Franken. Die Stimmberechtigten vom Kanton Bern haben vor gut 3 Jahren 314 Millionen Franken für das Projekt bewilligt. Dazu kommen rund 90 Millionen Franken, die der Bund zahlt. Weil Hasli in Zukunft auch ins Agglomerationsprogramm aufgenommen wird, könnte es sein, dass noch mehr Geld vom Bund kommt. Wie viel ist noch offen? Klar ist, trotz allem drüber schauen, anpassen und neu planen, am grossen Ganzen wird nichts mehr geändert, betont der Patrick Maurer.
0: Grosse Anpassungen gibt es nicht. Das Projekt ist immer noch stimmig in sich. Es ist ein Gesamtkonzept. Es wird punktuell Anpassungen geben, aber nicht im grossen Rahmen.
1: Klar ist auch wenn es dann mal ist losgegangen mit Bauen, braucht es weiter Geduld. Die Baubüze gehen laut dem Kanton voraussichtlich rund 10 Jahre.
3: Rund 13 Jahre geht es also noch. Dann soll die Bevölkerung von Burgdorf, Oberburg und Hasli mit dem Auto nicht mehr im Verkehr festhocken. Bis dazu ist gekommen, dass Emmentalwärts jetzt ein grünes Licht hat. Das haben wir schon berichtet. 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
6: Grüß Gott, wir haben 12:30. Am Mic für euch, der Michael Remund.
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8: Die ökonomische gemeinnützige Gesellschaft Bern wird ihr Areal in der Sonnhalde zu Worb entwickeln. Konkret sind etwas über 20 Wohnungen geplant, Neo 1 hat auch schon berichtet. Für das hat aber die Gemeinde Worb müssen Zonen ändern, konkret in eine Zone mit Planungspflicht. Bis vorletzt ist noch die zweite Planauflage gelaufen. Es hat keine Einsprache gegeben, bestätigt die Gemeinde Worb heute auf Anfrage von Neo 1. Und dann sind auch in Burgdorf diverse Umzonungen geplant. Bei Rebi Matten und Lerchenbühl hat es keine Einsprache gegeben. Bei der Zone mit Planungspflicht Alpina hat es eine Einsprache gegeben, sagt der Leiter der Baudirektion auf Anfrage. Wegen dem laufenden Verfahren können er aber nichts dazu sagen. Die neueste Umfrage bei den Eltern Signal zeigt, dass gäng wie mehr Familien gerne mehr Betreuung der Schülerinnen und Schüler wetten. Der Gemeinderat hat darum entschieden, statt einen Mittagstisch eine Tagesshow aufzubauen, heisst es heute in einer Mitteilung. Der Gemeinderat hat jetzt ein erstes grobes Konzept angenommen. Die Tagesshow sei frühestens ab dem Schuljahr 2027-2028 möglich. Bis dann laufe der Mittagstisch normal weiter. Und noch Sportschutten. Der Dominik Pech bleibt bei IB. Die Berner übernehmen den tschechischen U21-Nazi-Spieler definitiv. Der 19-Jährige war in der abgelaufenen Saison von Slavia Prag ausgelernt und unterschreibt jetzt einen Vertrag für 4 Jahre bei IB.
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6: Sonne, blauer Himmel und heiße Temperaturen bei um die 30 Grad. So geht es hier morgen weiter. Einzig in den Bergen gibt es Quellwolken, die könnte ausleeren. Sonst bleibt es trocken. Am Donnerstag wird es ein bisschen weniger heiß. Da haben wir rund 26 Grad. Dazu ist Pisa rum und ein paar Quellwolken zeigen sich.
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6: Es hat einen Unfall gegeben auf der A1 Zürich Richtung Bern zwischen Herking und Önsingen. Darum stauet es dort im Moment. Sonst sieht es aber gut aus. Michu, geht es dir auch so, wenn du ein Lied hörst und dann mitbekommst, wenn du das Lied rausgekommen ist, dass du merkst, mal, ich werde doch älter.
8: Ja. Recht regelmässig.
6: Schon, gell? Mir geht es auch mal täglich hier, weil ich sehe ja immer bei den Liedern, ja, welche Jahrzahl das oder wenn das sie rauskommen. Mhm. Und bei diesem Song habe ich gedacht, okay, ja, ich werde älter. Just gonna stand there, watch me burn. Love the way you lie von Eminem und der Rihanna. Was denkst du, in welchem Jahr ist der rausgekommen?
8: Ja, vor Jahren gespickt. Aha. Schon noch krass.
6: Ja, 2010, dann war ich 17, jetzt 33, dann noch voll, also nicht, dass ich jetzt nicht in Blüte wäre, aber dann noch voll in Blüte, oder? Jetzt mit der Lehre und ja, alles ist noch so ist unkompliziert gewesen meistens. Und ja, jetzt ist man einfach am Werken und ja, Vollgas und kann noch an die Zeit zurückdenken, dank diesem Lied.
8: Ja, ich würde sagen, dafür kannst du dich zurückerinnern, das ist doch schön.
6: So. Und vielleicht geht es noch ja gleich wie mir, und das könnt ihr jetzt gerade machen, eben im 2010 rausgekommen, Love the Way You Lie von Eminem und Rihanna. Bringt mich zurück in die Zeit mit, Lou, und vielleicht auch gleich Michu.
8: Ja, ja, mal, sagen wir mir auch.
6: Also, sehr gut. Viel Spass euch.
8: Gut.

0: 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Musik aus der Schweiz kommt von Pegasus, heisst Next Day und läuft hier bei uns auf Neo 1.
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0: Mario Rindlisbacher vom Meteotests Bern. Auch heute einmal mehr viel Sonnenschein und warme Temperaturen. Kannst du uns heute sagen, wie warm dass es an diesem Dienstagnachmittag wird?
3: Ja, es geht gegen die 30 Grad. Höchstwert heute am Nachmittag so zwischen 28 und 30 Grad. Und dazu haben wir zuerst einmal viel Sonne. Dann gibt es Quellwolken über den Bergen und gerade richtig Berge. Da kann es heute am späteren Nachmittag und gegen Abend mal ein kurzes Gewitter geben. Sonst aber weiterhin Trocknungswetter in der Nacht auf Mondo klart es dann wieder zunehmend auf.
0: Wie starten wir den Morgen in der Woche Mitte?
3: Mit viel Sonnenschein und hohen Temperaturen geht es also ziemlich ähnlich weiter. Morgen und morgen haben wir Temperaturen um die 14 Grad, gute Zeit zum Durchlüften. Über den Tag aus da geht es dann auch wieder gegen die 30 Grad rauf. Dazu gibt es viel Sonnenschein, am Nachmittag Quellwolken und richtig Berge einzelne Gewitter.
0: Können wir auch noch am Donnerstag so 30 Grad erwarten?
3: Dort wird es ein Spürchen weniger heiß. Wir haben dann dort noch Höchstwert so zwischen 26 und 27 Grad. Das am Donnerstag und auch am Freitag. Es kommt ein bisschen die Beisen auf. Es gibt weiterhin viel Sonnenschein, wenig Wolken. Und so wie es aussieht, bleiben Donnerstag und Freitag gewitterfrei.
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Andrew John Hosier Byrne, der irische Folkrock-Musiker, kennen wir alle besser unter dem Namen Noma Hosier, haben wir hier bei NLA's mit Take Me to Church gehört. Mit 17 hat er bei der Castingshow The Voice England mitgemacht, ist dort aber schon in der Vorrunde ausgeschieden. Jetzt ist er 30 und wird im Radio auf und ab gespielt. 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Der Tom Gregory, bekannter Songs wie River,

It Was Before heisst der Song und der Tom erzählt in einem Interview, im Lied ging es darum, an einen Ort zurückzukommen, wo er aufgewachsen sei und dort zu merken, dass sich alles gar nicht mehr so anfühlt, wie früher mal war. Früher sei alles mit Kollegen so unbeschwert und leicht gewesen. Heute seien alle weitergezogen und sie ihren eigenen Weg gegangen. Und das Leben, das hat sich halt komplett verändert. Der Song sei eine Mischung aus Nostalgie und ein bisschen Traurigkeit. Irgendwie vermisse ich die Zeit von früher, wie alles war und wünscht sich, man könne doch die Zeit zurückdrehen. So der 30-Jährige zu seinem neuen Song «How It Was Before». Die Zeit zurückdrehen, einen Moment wieder dürfen erleben, das wünschen wir uns doch auch irgendwann einmal. Und vielleicht können wir das gerade machen mit dem Lied von Tom Gregory. Ja, an diese Momente noch ein bisschen zurückdenken. Das machen wir gerade jetzt mit dem neuesten Song von ihm. Für euch in voller Länge. Gerade jetzt «How It Was Before».

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3: Und es kommt von Michael Remund. Die Stadt Thun soll bei den neuen Sportanlagen Waldeck helfen zahlen. Die Stadt Bern kämpft erfolgreich gegen die Tigermucke, wo heute und die nächsten Tage viel Sonne, kaum Wolken bei bis zu 30 Grad oder drüber. Die Sportanlage Waldeck im Thuner Lerchenfeld-Quartier soll neu daherkommen. Die Stadt Thun will das Projekt mit einem Darlehen von 3 Millionen Franken unterstützen. Triani Klanz berichtet.
4: Trotz regelmässigen Unterhaltsbüzen längen die heutigen Sportanlagen im Lerchenfeld-Quartier nicht mehr. Das heisst heute in der Mitteilung von der Stadt Thun. Vor allem der Schutzclub Lerchenfeld braucht die Anlage. Die Genossenschaft Sportanlagen Waldeck und der FC planen darum ein kleines, kompaktes Schutzstadion. Es soll eine gedeckte Tribüne mit 340 Plätzen, ein Clubbeizli und neue Garderoben und Trainingsräume geben. Im Ganzen kostet das 6,85 Millionen Franken. Der grösste Teil wollen die Genossenschaft und der Sportclub laut der Mitteilung mit eigenem Geld, freiwilliger Büts, Gönner und Sponsoren zahlen. Es brauche aber auch noch Fremdkapital. Und hier kommt die Stadt Thun ins Spiel. Sie soll ein zinsloses Darlehen von 3 Millionen Franken ausgeben. Das Rückzahlen soll dann ab dem 11. Jahr nach dem Ausstellen passieren. Die Stadt Thun verzichtet so in den ersten 10 Jahren auf gut 42'600 Franken Zins. Der FC Lerchenfeld gibt es seit über 100 Jahren und hat heute gut 900 Mitglieder. Rund die Hälfte davon sind Juniorinnen und Junioren.
3: Der Thuner Stadtrat entscheidet dann am 11. Juni über das Darlehen. Mit Massnahmen und dank der Hilfe der Bevölkerung gibt es weniger asiatische Tigermucken im Berner Obstbergquartier. Die Stechmucke gilt als invasiv und kann Krankheiten übertragen. Der Kampf zu Bern geht aber trotzdem auch heuer weiter, schreibt der Gemeinderat in einer Mitteilung. So heissen, von Mai bis auch so Ende Oktober lässt die Stadt biologisches Gift in alle Schächte, wo stehendes Wasser drin haben. Das tut die Muckenlarven ab. Die Stadt Berner Bevölkerung soll weiterhin nicht gross und offen Wasser sammeln, weil die Tigermucke dort drin ihre Eier legt. Vor 2 Jahren ist in Matten unten eine Tigermucke vorgekommen. Seitdem kämpft die Stadt gegen die Ausbreitung. Der Kanton Bern ist im Moment dran, die regionalen Waldpläne neu zu machen. Der Plan vom Alpengebiet ist jetzt nachher. Die Pläne schauen zum Beispiel, wie die verschiedenen Waldfunktionen zusammengehen und dass es mit der Raumplanung passt. Im Berner Oberland schützt der Wald zum Beispiel häufig gegen Naturgefahren. In den Tourismusregionen hat der Wald eine Erholungsfunktion, zum Beispiel zum Wandern, Biken oder Skifahren. Gleichzeitig ist der Wald ein wichtiger Lebensraum für Pflanzen und Tiere. Der neue Waldplan hat darum die verschiedensten Arbeitsgruppen an einen Tisch gebracht, heisst es heute in der Mitteilung vom Kanton Bern. Es sei vor allem darum gegangen, die verschiedenen Interessen richtig abzuwägen. Der neue Waldplan zeigt darum vor allem, wo welche Funktionen möglich sind. Mehr Schweizer Erdbeere heuer, dafür aber später. Mit dem rechnet der Schweizer Obstverband. Wegen der Kälte über Ufer geht die Ernte erste Tage los, eine Woche später als gewohnt. In den nächsten Wochen werden schweizweit bis zu 1100 Tonnen Erdbeere pro Woche abgelesen, meldet der Verband heute ihre Mitteilung. Im Gesamten geht der Schweizer Obstverband von 7500 Tonnen aus. Das wären 3% mehr als im Schnitt von den letzten 5 Jahren. Die Erdbeere sind gut durch die kalten Einschälungen durchgekommen und haben darum auch eine gute Qualität.
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1: Es wird heute Nachmittag wieder heiss. Wir haben hier Höchstwerte um die 30 Grad. Und am Morgen wird es noch eins gleich heiss und auch schön. Dazu hat es in den Bergen ein paar Quellwolken. Die könnten dort auch mal noch leicht gegen späteren Nachmittag ausleeren. Sonst aber bleibt es am Morgen Mittwoch trocken.
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1: Wir haben hier zwei Meldungen, einerseits auf der A6 Thun Richtung Mühlen zwischen Thun Nord und der Ziegig Spiez ist das Militär immer mal wieder unterwegs, das ab jetzt bis etwa um 6 Uhr heute Abend. Und das Gleiche haben wir auf der A8 Spiez Richtung Hergiswil zwischen der Ziegig Spiez und der Ziegig Glopper. Auch dort ist dann immer wieder das Militär unterwegs, das dann noch bis heute Mitternacht. So, das war es von mir. Ich bin Lou. Ich bin morgen wieder für euch am Mic und wecke euch morgen ab 17:30. Zuerst sind aber dann noch der Timo Kopp und der Jonas Wüterich heute ab 14:00 dran. Ich wünsche euch einen guten Abend, habt Sorge und ade zusammen. Oh!

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1: Einen schönen guten Dienstagnachmittag, wir sind zwei.
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3: Heute Name mit Jonas Wüttrich. Im Eichwald zu Heimenhausen baut der Kanton Bern schon bald einen neuen Waldweiher. Fern hat es im Schnitt alltag 5 Fälle von häuslicher Gewalt im Kanton Bern gegeben. Und das Wetter im Dienstagnachmittag ist sommerlich warm bei rund 30 Grad. Der Kanton Bern plant zu Heimenhausen im Eichwald einen Waldweiher. Das kleine Seele im Wald, in diesem Fall künstlich ausbaggert, ist etwa 70 Quadratmeter gross. Das sind etwa 10 Parkplätze für Auto. Gegen das entsprechende Baugesuch hat es Anfang Jahr keine Einsprachen gegeben, hat das Regierungsstatthalteramt Oberaargau bestätigt. Das flache Ufer und das etwa hüfthohe Wasser ist für Pflanzen, Tiere und Insektenwelt ökologisch sehr wertvoll, erklärt Vittoria von Arburg. Sie ist Abteilungsförsterin vom Kanton Bern fürs Mittelland. Solche Plätze sind in den letzten 100 Jahren mehr verschwunden, auch darum, dass das Holz ringer geht.
4: Unter dem haben vor allem die Amphibien gelitten, weil die brauchen Wasser für die Fortpflanzung. Durch die Trockenlegung sind die gesamte 95% von diesen Feuchtlebensraum verschwunden. Das sind unter anderem Moor, Auenwälder oder eben auch so Waldweiher.
3: Und es ist auch im Eichwaldheimenhaus nicht anders, sagt Vittoria von Arburg.
4: Trotzdem steht bei Regenwasser knöcheltief. Mit neuen Weiher soll das Wasser im Frühling etwas länger im Wald bleiben.
3: Und von dem profitieren dann nicht nur Tiere und Insekten, sondern auch die Bäume ringsum den Weiher. Im Herbst, wenn der Boden trocken ist, wird der Kanton der Weiher im Eichwaldheimenhaus ausbaggern. Aktuell läuft noch die genaue Planung. Der Aushub selber sei keine grosse Sache, erzählt Vittoria von Arburg, die Abteilungsförsterin vom Kanton Bern fürs Mittelland. Seit Mitte April ist definitiv, dass die Gemeinde Signal einen neuen Schulcampus bauen kann. Im März hat das zuständige Regierungsstatthalteramt Emmittaler Gemeinde einen positiven Bauentscheid gegeben. Während der 30-tägigen Beschwerdefrist ist nichts hineingekommen. Neo 1 hat schon mehr berichtet. Seit dem April laufen erste Vorbereitungsbüzen. Schon im Juni soll es losgehen mit dem Aushub. Morgen in 3 Wochen planen die Gemeinde offiziell Spatenstich für einen neuen zentralen Schulcampus Signal. Das heisst heute in einer Medienmitteilung. Schon im Herbst 2024 hat die Stimmbevölkerung gut 20 Millionen Franken genehmigt. Einsprachen haben das Bewilligungsverfahren aber gebremst. Die Spitalregion Oberaargau-SRO AG hat die Auszeichnung als Top-Ausbildungsbetrieb bekommen. Die Schweizer Stiftung Top-Ausbildungsbetriebe vergibt die Auszeichnung auf 3 Stufen. Die SRO AG hat jetzt die 1. Stufe erreicht. Das Label zeichnet Betriebe aus, die sich besonders für die Ausbildung und die Begleitung der Lernenden einsetzen. Die SRO AG will die Qualität der Ausbildung jetzt noch weiter aufzutun und dort die nächsten Stufen der Auszeichnung erreichen, heisst es heute in der entsprechenden Medienmitteilung. Häusliche Gewalt bleibt im Kanton Bern ein relevantes gesellschaftliches Problem. Das heisst heute in der Medienmitteilung von Berner Sicherheitsdirektion zum Jahresbericht von Fern. Die Kantonspolizei Bern hat Fern fast alltag durchschnittlich 5 Fälle gehabt. Das sind alles ja 1850 Fälle von häuslicher Gewalt letztes Jahr. Wie auch in den Vorjahren waren auch Fern in den meisten Fällen Frauen die Opfer gewesen, genau in 73%. Auf der anderen Seite sind in den meisten Fällen Männer die Täter. Das sind 76% von allen Fällen.
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1: Ja, es ist und bleibt warm heute Nachmittag. Ich für meine Wenigkeit würde sagen heiß, aber es ist auch sommerlich warm. Etwas bis zu 30 Grad gibt es dazu. Viel Sonne, wenig Wolken. Und eben sehr warm. Oder es kommt kein Gewitter hin. Es ist eher unwahrscheinlich. Das könnte morgen sein. Morgen ist es ähnlich warm. Bis zu 28 Grad gibt es morgen Mittwoch dazu. Eben könnte es über den Berg ein bisschen Quellwolken geben oder auf den Ami. Da auch dort könnte ich ausleeren.
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1: Also nichts akut, aber ihr müsst aufpassen, wenn ihr im Oberland unterwegs seid oder richtig Oberland unterwegs, dort verschiebt die Armee noch Panzer oder sonstige Fahrzeuge, A6 Thun, Richtung Mühlinen zwischen Thun Nord und Spiez. Dort vom Eis bis und mit dem 6 hinten ist eine Panzerverschiebung und dann fahren sie auch noch über eine Brünig. Das zwischen Spiez und eben für zwei Glopper und auch Bachenkunst von Brünig Richtung Luzern. Dort müsst ihr vom Eis bis heute Mitternacht aufpassen, weil es dort die eine oder andere Militärkolonne auf der Straße. Sonst nichts. Fahren gut.
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1: Durch den Dienstag, 26. Mai, wo doch eher so auf der wärmeren Seite ist, muss man sagen, für Ende Mai 30 Grad gibt es. Ich hoffe, da gibt es der einen oder anderen Schatten. Wir warten natürlich mit cooler Musik auf. Heute am Nachmittag jetzt geht mit einer Stunde Musik ein Bitz bei Neo Ace. Und ab der Dreie sind wir hier bei euch, der Jonas Wüttrich und der Cappuccino. Jetzt ist aber zuerst einmal Splendid. Mit ihrem Song «Herz zerbricht». Geht im Schatten an, wenn ihr könnt. Und nehmt etwa 10 oder andere kühle Getränke zu euch. Ciao zusammen.

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1: Eigentlich sehr gut, ja.

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1: Sugar Babes sind das. Gehört dann sicher am Mittag bin ich auch eins. About you now. Immer gehört vorne. Jetzt ist es gut 3.
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3: Heute Name mit Jonas Wüttrich. Im Eichwald zu Hause hausen baut der Kanton Bern schon bald einen neuen Waldweiher. Fern hat es im Schnitt alltag 5 Fälle von häuslicher Gewalt im Kanton Bern gegeben. Und das Wetter im Dienstag ist sommerlich warm bei rund 30 Grad. Der Kanton Bern plant zu Hause hausen im Eichwald einen Waldweiher. Das kleine Seel im Wald, in diesem Fall künstlich ausbaggert, ist etwa 70 Quadratmeter gross. Das sind etwa 10 Parkplätze für Auto. Gegen das entsprechende Baugesuch hat es Anfang Jahr keine Einsprachen gegeben, hat das Regierungsstatthalteramt Oberaargau bestätigt. Das flache Ufer und das etwa hüfthohe Wasser ist für Pflanzen, Tiere und Insekten welt ökologisch sehr wertvoll, erklärt Vittoria von Arburg. Sie ist Abteilungsförsterin vom Kanton Bern fürs Mittelland. Solche Plätze sind in den letzten 100 Jahren mehr verschwunden, auch darum, dass das Holz ringer geht.
4: Unter dem haben vor allem die Amphibien gelitten, weil die brauchen Wasser für die Fortpflanzung. Durch die Trockenlegung sind die gesamte 95% von diesen Feuchtlebensraum verschwunden. Das sind unter anderem Moor, Auenwälder oder eben auch so Waldweiher.
3: Und es ist auch im Eichwaldheim ein Haus nicht anders, sagt Vittoria von Arburg.
4: Trotzdem steht bei Regenswasser knöcheltief. Mit neuen Weiher soll das Wasser im Frühling etwas länger im Wald bleiben.
3: Und von dem profitieren dann nicht nur Tiere und Insekten, sondern auch die Bäume ringsum den Weiher. Im Herbst, wenn der Boden trocken ist, wird der Kanton der Weiher im Eichwaldheim ein Haus ausbaggern. Aktuell läuft noch die genaue Planung. Der Aushub selber sei keine grosse Sache, erzählt Vittoria von Arburg, die Abteilungsförsterin vom Kanton Bern fürs Mittelland. Seit Mitte April ist definitiv, dass die Gemeinde Signal einen neuen Schulcampus bauen kann. Im März hat das zuständige Regierungsstatthalteramt Emmittauer Gemeinde positiv Bauentscheid gegeben. Während der 30-tägigen Beschwerdefrist ist nichts hineingekommen. Neo 1 hat schon mehr berichtet. Seit dem April laufen erste Vorbereitungsbüzen. Schon im Juni soll es losgehen mit dem Aushub. Morgen in 3 Wochen planen die Gemeinde offiziell Spatenstich für einen neuen zentralen Schulcampus Signal. Das heisst heute in der Medienmitteilung. Schon im Herbst 2024 hat die Stimmbevölkerung gut 20 Millionen Franken genehmigt. Einsprachen haben das Bewilligungsverfahren aber gebremst. Die Spitalregion Oberaargau SRO AG hat die Auszeichnung als Top-Ausbildungsbetrieb bekommen. Die Schweizer Stiftung Top-Ausbildungsbetriebe vergibt die Auszeichnung auf 3 Stufen. Die SRO AG hat jetzt die 1. Stufe erreicht. Das Label zeichnet Betriebe aus, die sich besonders für die Ausbildung und die Begleitung der Lernenden einsetzen. Die SRO AG will die Qualität der Ausbildung jetzt noch weiter aufbauen und dort die nächsten Stufen der Auszeichnung erreichen, heisst heute ihre entsprechende Medienmitteilung. Häusliche Gewalt bleibt im Kanton Bern ein relevantes gesellschaftliches Problem. Das heisst heute in der Medienmitteilung von Berner Sicherheitsdirektion zum Jahresbericht von Fern. Die Kantonspolizei Bern hat Fern fast alltag durchschnittlich 5 Fälle gehabt. Das sind alles ja 1850 Fälle von häuslicher Gewalt letztes Jahr. Wie auch in den Vorjahren sind auch Fern in den meisten Fällen Frauen die Opfer gewesen, genau in 73%. Auf der anderen Seite sind in den meisten Fällen die Männer die Täter. Das sind 76% von allen Fällen.
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1: Ja, da ist es so, bleibt es warm bis heiss heute Nachmittag. Temperaturen bis zu 30 Grad gibt es im Neo 1 Land am Nachmittag. Dazu ganz wenige Wolken. Ja, und eigentlich keine Chance auf einen Regenguss oder ein Gewitter. Es ist dem morgen ändern so eine Sache, dass es am Nachmittag, respektive im früheren Abend, könnte gewittern. Morgen gibt es dann ähnliche Bedingungen wie heute. Viel Sonnenschein und durch den Tag etwas um die 28 Grad. Und Donnerstag, Freitag sind eigentlich schön. Und dann vielleicht ein bisschen weniger heiss. Etwas bei 26 Grad gibt es dann Ende Woche. Raus.
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1: Da stocken sie im Moment auf der A1 Bern Richtung Zürich zwischen Kriegstetten und der Verzweigung Lauterbach, sprich eigentlich von der Baustelle zurück, wo es dort hat. Dort müsst ihr heute 5, 6, 7 Minuten anstehen, bis ihr könnt normal weiterfahren. Sonst noch nichts melden von der Strasse, geht akut, fahren gut.
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1: Ja, da hielten wir an dem doch schon eher warmen Dienstag Nachmittag noch ein bisschen mehr ein. Wir sind diese Woche bei Burkhalters Lützelflüh zu Gast. Ihr Glasbräserei, respektive ihr Glaswerkstube. Dort ist meine Moderationskollegin Lisa Graber vorbei und wollte mal schauen, wie denn aus so hartem Glas eigentlich etwas Kunstvolles wird. Wie Glas lebendig wird, das hören wir gerade in dieser halben Stunde in unserer Rubrik «Ein Tag aus». Und dazu natürlich gute Musik, zum Beispiel aus der Schweiz, Tabu Fantastik unter dem Schirm. Mit noch unterwegs, dem Zeichen Name, Jonas Wüttrich, Kobutima.

0: Lost Frequencies. Love ist die only thing, immer gehört in diesem Zeichen am Mittag bei Neo Eis.
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0: Ja, da wird es etwas warm heute Nachmittag bei Neo Eis. Seit 2008 sind Daniel und Maja Burkhalter zu Lützelflüh und betreiben die Glaswerkstube. Die Glasbläserei hat beim Daniel dann zumal aus Längwili angefangen. Die Maja ist die, die es eigentlich gepusht hat.
2: Und am Anfang hat er immer gesagt, ich gehe basteln. Ich sagte, nein, du gehst nicht basteln, du bist begabt.
0: Aus dieser Begabung aus ist mit der Zeit eine vollständige Werkstatt geladen worden. Lisa Graber.
3: Zuletzt bin ich in die Glaswerkstube gegangen, um über den Beruf von der Glasbläserei zu berichten. Aber ziemlich schnell habe ich gemerkt, bei den Burkhalters, da gibt es viel mehr zu erzählen. Wie die beiden Basler zum Beispiel den Weg ins Emmental haben gefunden. Oder auch die grosse Liebe, die die beiden füreinander haben. Für die Maja Burkhalter war es ganz klar. Ihre Mann tut sie bei allem unterstützen. Beim Glasblasen war es aber wichtig, dass sie zurücksteht.
2: Da musst du einfach ihn unterstützen, den, was er macht, aber nicht sagen, oh, schau, ich hätte noch eine gute Idee und das wäre noch eine super Idee. Und das wär, dann hat er sich so versplittert, weil er mich ja gerne hat. Möchte er ja für mich das Beste machen. Dann wäre er so beschäftigt gewesen, um etwas machen für mich nach meinem Geschmack, dass er nie den Weg gemacht hat, den er heute gemacht hat.
3: Bis 2008 war Daniel noch als Metallbauer tätig.
4: Und dann habe ich gesagt, so, jetzt müssen wir es probieren, machen nur noch Glas, sonst kann ich immer noch wieder auf Montage. Und so hat es angefangen, da habe ich Glas produziert für die Weihnachtsmärkte. Das waren 3-4 Weihnachtsmärkte. Da habe ich eine Ausstellung, oder? Da musste ich schon viel machen. Das war schon nahrhaft, das war gut. Und das ist Übung. Der Glas ist halt nur Übung.
3: Und da ist es wichtig zu sagen, der Daniel, der macht alles von Hang und auch noch alleine. Ohne Maschine tut er das Glas bearbeiten und formen. Dabei macht er viele Bestellungen, Eigenkreationen sowie auch Reparaturen, wie er mir erklärt.
4: Du hast ja immer wieder weiss, Lampenschirmsachen und ja, Gläser mit Zinnfüssen. Das ist ein bisschen Mist, weil es reingeleimt ist. Oder? Man muss schauen, dass der Zinn nicht davon läuft. Oder die, die Modelle, Eisenbahnen, Züge, Maschinen und alte, uralte Autos. Da brauchen sie auch spezielle Gläser. So Sachen, allerhand.
3: Da wird einiges zusammenkommen. Was gefällt dem Daniel aber am meisten beim Glasblasen?
4: Dass ich daheim bin. Dass ich bei meiner Frau sein darf. Wenn du jung warst, ist das gut gewesen. Ich bin überall umeinander gekommen. Und jetzt, wenn ich eine Frau habe, habe ich gesagt, ich möchte etwas machen, wo ich daheim sein kann. Und das Glas, das war interessant gewesen. Man hat immer wieder Neues entdeckt. Und Maya hat Freude gehabt und ich habe Freude gehabt. Und immer besser bin ich geworden und die Leute haben gestaunt. Und man hat wieder andere Glasbläser kennengelernt, technische Glasbläser. Das war super gewesen. Das war das Schönste gewesen, dass ich daheim das Mittagessen durfte. Jeden Tag. Das Schönste.
0: Die Liebe die ist gross bei den Burkhalters, aber auch die Liebe für das Handwerk spürt man Glaswerkstube zu Lützelflüh. In das Handwerk selber tauchen wir dann morgen mehr ab und entdecken dort, ja, da gibt es manches.
4: Kannst du machen, was du willst. Das könnte so einen Becher geben oder eine Kugel, das spielt keine Rolle. Das ist hohl, das kannst du aufblasen, formen, könntest du auch zwei Teile. So einen Becher geben oder eine Kugel, das spielt keine Rolle. Das ist hohl, das kannst du aufblasen, formen, könntest du auch zwei Teile daraus machen? Kannst du alles machen?

0: Vor knapp einer Woche 80 geworden. Die Frau, die wir hier hören, die amerikanische Sängerin und Schauspielerin Cher mit einem Song aus dem 98. Strong Enough haben wir gehört von ihr dem Dienstag Nachmittag, wo doch eher auf der wärmeren Seite ist. Auch für mich, gell, die weil es ja oben ein bisschen anders auf sich drauf, es endlich so richtig 30 Grad Marke geht. Sei es, wie es will, heiss oder respektive warm ist es und bleibt es. Und morgen Morgen, Lisa Graber.
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2: Morgen Morgen, da wird es heiss bei uns. Und zwar nicht nur wegen dem Wetter. Wir gehen in die Glaswerkstube zu Lützowflüh, wo der Daniel Burkhalter aus glühendem Glas mit viel Fingerspitzengefühl Chalet, Gläser und auch sonst Kunstwerk formen.
3: Wenn ich merke, es ist schön weich, das muss man spüren, dass es weich ist. Das sehe ich nicht, das ist immer glühig. Das ist alles Timing-Sache, Glasblasen.
2: Dann geht es sportlich dann gerade weiter. 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

0: Sam Smith, bin ich euch, Sam Lotz, die Only One, gehört 20 Minuten von der 4. dem 10. Nachmittag. Sie ist zurück. Zurück aus einer längeren Pause von der Musik. Zurück aus einer Pause, die es gebraucht hat. Die Lola Young. Mit dem Song «Messi» hat die britische Musikerin vor 2 Jahren den internationalen Durchbruch geschafft. Weitere Hits sind darauf aber gekommen, zum Beispiel als Album mit dem Titel «I'm only fucking myself». Auf Deutsch «Ich mache mich nur selber kaputt». Der Song «Dealer» steht drauf. Und mit dem Album «Titel I'm only fucking myself», was sie rausgelesen hat, hat sie leider so recht behalten. Die 25-Jährige ist letzten Herbst bei einem Konzert zusammengebrochen, hat sich daraufhin zurückgezogen aus der Öffentlichkeit, einen Drogenentzug gemacht und ist jetzt eben oben da. Und das fühlt sich sehr gut an, sagt Lola Young im Interview.
1: And being feeling good about being back, you know, because it's not a comeback necessarily, it's more of a reset. And that's what feels good.
0: Es ist aber nicht ein klassisches Comeback, sondern mehr ein Reset, ein nochmal Anfangen. Clean, zurück sein und sich gut fühlen dabei. Macht sie auch mit neuer Musik, Lola Young. «From Down Here» ist der neueste Song vorne, rausgekommen letzten Freitag als erste nach ihrem Zusammenbruch und ihrem, wie sie selber sieht, Reset. Wir hören rein an diesem 10. Nachmittag, Lola Young mit «From Down Here».

0: Destiny's Child, see my name, bin ich euer Dienstag am 26. Mai. Wenn eine Schreinerei die Tür auftut für einen Tag vor offener Tür, dann hat man so grundsätzlich so klein eine Vorstellung, was man auch sieht. Wahrscheinlich Holz und vor allem auch wahrscheinlich Möbel. Zwei Sachen ist das aber nicht nur so.
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0: Bibli-Reportage. Bei Losli AG gibt es am 16. Juli beim Tag vor offenen Türen nebst der Küche und der Möbel auch noch Hüpfburgen, Ponyreiten und auch einen Flüger gibt es auf dem Gelände. Zwei Sachen, Lisa Graber.
2: Die Losli AG hat darum etwas zu feiern. 70 Jahre Jubiläum. Bevor wir aber über das reden, wollen wir zuerst wissen, was die Losli AG ausmacht.
3: Wir sind ein Familienunternehmen, Inhaber geführt. Das sind so Grundsachen, die es nicht mehr so viel gibt. Das andere ist, wir sind eine Schreinerei, die Stückzahl 1 hochindustriell fertigt. Wir haben ganz viele Maschinen und ganz viele automatisierte Sachen, aber hinten dran ganz viele motivierte Mitarbeiter, die das ansteuern und führen.
2: Erzählt mir der Matthias Losli im Neo1-Interview. Er ist Inhaber und Geschäftsführer von der Losli AG Zwiessachen.
3: Ich bin die dritte Generation. Der Grossetti hat angefangen, der Etti hat weitergemacht. Und seit dem 22 bin ich in Charge und seit dem 24 bin ich mit meiner Frau zusammen Inhaber.
2: Die Losli AG gibt es noch an zwei anderen Standorten. Das Langenthal und das Cham, das Zug. Im Gesamten haben sie um die 170 Leute, die in der Firmengruppe drin sind. Das Ganze hat aber Zwiessachen gestartet, vor 70 Jahren.
3: Ja, man hat immer etwas gemacht und hat immer sich erweitert. Eben 70 Jahre, wer es mir gehört und wer mich kennt, weiss, dass ich nicht ganz so viel alt bin. Da ist noch das Delta zwischen, aber es hat jede Generation schon gebaut und sich erweitert und weiterdenkt. Auch sehr weitsichtig, mit Projekten, die noch nicht gerade kurzfristig umsetzbar wären, aber wo man gewusst hat, für die Zukunft bringt uns das etwas.
2: Und das langjährige Bestehen, das wird anfangs nächsten Monat gross gemacht. Am 6. Juli feiert die Losli AG Jubiläum und kombiniert das mit einem Tag der offenen Tür Zwiessachen, so der Matthias Losli.
3: Wir haben eine volle Produktion, man kann eins zu eins erleben, wie von einer Platte über verschiedene Stationen das ganze Möbel kommt. Und speziell daran ist, dass wir hier eigentlich alle einladen, die können auch sehen, aber nebendran ist nicht nur eine dritte Generation involviert, sondern auch die vierte. Das heisst, unsere Kinder haben auch ihren Part übernommen, wie die Party muss aussehen. Und dementsprechend ist das Unterhaltungsprogramm von verschiedensten Sachen, von der Hüpfburg über das Ponyreiten bis zum Bungee-Trampolin, alles am Start.
2: Für ein vielseitiges Programm sorgen aber auch die eingeladenen Partner von der Losli AG.
3: Darum sind wir ganz stolz, dass wir sogar einen Flüger dürfen bei uns auf dem Gelände haben, von einer Hilfsorganisation, wo man dort sieht, was der geht.
2: Dazu ist dann auch noch zum Beispiel die Clown-Stiftung Theodora dabei vor Ort, sowie auch die Dread Dogs, das sind Hunde, die vermisste Menschen suchen und die führen dann auch noch etwas vorführen. Eins ist also klar, bei dem öffentlichen Anlass von der Losli AG Zwiessachen sieht und erlebt man also viel mehr als einfach nur Holz, so der Inhaber und Geschäftsführer.
3: Aber spannend ist sicher der Prozess, wo man sieht, wie etwa innerhalb von einer Stunde ein Produkt von einer Rohplatte zu einem fertigen Möbel kann stehen und kann eigentlich diesen Mitarbeitern von uns über die Schulter schauen und das Ganze erleben.
0: Über die Schulter schauen, Pony reiten, Hüpfburg, Kumpen, das kann man alles anfangs nächsten Monat am 6. Juni vom 9. am Morgen bis am Nami um 4 sind die Türen. Für Losli AG Zwiessachen offen. Mehr Infos findet ihr auf ihrer Webseite www.losli.swiss.
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1: Einen schönen guten Dienstag, Nachmittag, wir sind 4.
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3: Mit Jonas Wüttrich. In 4 Jahren soll die Langnauer Stimmbevölkerung über eine neue Body abstimmen können. Die Krankenkassenprämien gehen auch nächstes Jahr auf. Und das Wetter im Dienstag ist sommerlich warm. Es hat kaum Wolken, ist etwa 30 Grad warm. Buddy Langnau ist 55-jährig. Teile vom Hallen und Freibad sind nicht mehr gut zu Weg. Schon länger arbeitet der Gemeinderat darum die Zukunft von Buddy Langnau. Klar ist, es wird teuer. Der Gemeinderat hat als Grundlage für das Projekt einen Investitionsrahmen von 40 Millionen Franken definiert. Die Gesamtsanierung von Langnauer Buddy ist ein komplexes Projekt. Darum hat die Gemeinde Rainer Gilg von BPM Sports GmbH als Projektleiter engagiert. Das heisst, die aktuelle Ausgabe von Gemeindezeitung. BPM Sports beratet und unterstützt bei der Umsetzung von grossen Sportanlagen. Aktuell planen die Gemeinde, dass die Stimmbevölkerung im Jahr 2030 über einen Kredit für einen Umbau abstimmen kann. Bei einem Jahr wäre die Eröffnung der neuen Body etwa im Jahr 2035. Dass die Body bis dann noch normal offen haben kann, braucht es Überbrückungsmassnahmen. Der Gemeinderat schaut jetzt an, was genau gemacht werden muss. Die Gemeinde Signau kann an der Gemeindeversammlung in knapp 2 Wochen eine erfreuliche Jahresrechnung von Fern präsentieren. Im Gesamthaushalt macht die Gemeinde rund 2'500 Franken Hinterzeit. Die Gemeinde hat im Voraus mit gut 60'000 Franken Verlust gerechnet. Unter anderem mehr Steuereinnahmen oder dass die Gemeinde weniger Lastausgleich hat müssen zahlen, sind für das gute Ergebnis verantwortlich. Die Gemeinde schreibt in Medienmitteilung, dass Signau Fern knapp 1,2 Millionen Franken Investitionen gemacht und die selber hat finanzieren können. Signau hat neues Eigenkapital von gut 16 Millionen Franken. Die Krankenkassenprämien werden voraussichtlich auch nächstes Jahr teurer. Expertinnen und Experten vom Bund gehen von einer Teuerung von rund 5% aus. Sie haben für das den Pro-Kopf-Anstieg der Gesundheitskosten letztes Jahr angeschaut. Die Gesundheitskosten pro Person sind fern um knapp 250 Franken aufgegangen und dieser Trend geht voraussichtlich auch höher weiter. Die Expertinnen und Experten gehen davon aus, dass die Krankenkassenprämien gleich aufgehen wie die Gesundheitskosten. Das gäbe eben die 5%. Auch die Versicherer selber rechnen, dass die Gesundheitskosten höher um rund 5% aufgehen. Die Gründe für das sind unter anderem, dass die Leute gern älter werden, teurere Behandlungen und mehr Doktortermine. Ins Ausland. In Belgien sind bei einem Unfall mit einem Schulbus mindestens 4 Menschen gestorben. Zu den Opfern gehören auch 2 Kinder. Viele Leute im Bus sind dazu verletzt, heisst es von den Behörden. Ein Zug ist heute Morgen in der Region Flandern auf dem Bahnübergang in einen Bus reingefahren. Der Bus war unterwegs für die Schule. Im Bus waren 7 Schulkinder, ein Fahrer und eine Betreuungsperson. Und dann schauen wir noch an die Eishockey. WM in Schweiz, Lettland ist definitiv im Viertelfinale. Das dank einem klaren 8-1-Sieg gegen Ungarn heute am Nachmittag. Mit dem Sieg von Lettland ist auch klar, dass Deutschland definitiv ausscheidet. Um 20:04 spielen Österreich und die USA gegeneinander. Bei diesem Spiel geht es um den letzten Viertelfinalplatz vor Gruppe A. Nebst Lettland sind auch Finnland und die Schweiz schon definitiv im Viertelfinale. Schweiz-Finnland ist dann der letzte Match vor Gruppe A. In Gruppe B hat Norwegen den Ami 4-3 nach Verlängerung gegen Dänemark gewonnen. Um den letzten Viertelfinalplatz in Gruppe B spielten 20:04 Slowakei und Schweden. Schon definitiv weiter sind in Gruppe B Kanada, Norwegen und Tschechien.
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1: Viel warm und viel Sonne heute Nachmittag, dazu wenige Wolken und in Nacht die Temperaturen gehen gäbig zum Lüften, sind etwas um die 15 Grad oder etwas drunter, gibt es dann Nacht auf Mond mit Wochen. Der Mittwoch selber durch den Tag eigentlich ähnlich bis gleich wie heute, viel Sonne, fast keine Wolken, aber später am Nachmittag und Abend kann es auch dort ein bisschen Quellwolken geben und dann vielleicht auch heute ein Schütteln geben. Ganz sicher ist das aber noch lange nicht.
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1: Meldung zuerst von einem Unfall, den es gegeben hat auf der Hauptstrasse zwischen Niederbipp und Önsigen. Darum ist die dort auf einem Abschnitt in beide Richtungen gesperrt. Die Umleitung ist aber eingerichtet, sodass ihr ein bisschen drum herum müsst aber gleich mit etwa 4 Stunden länger rechnen, wenn ihr von Önsigen auf Niederbipp unterwegs seid. Der geht es doch da länger, ein bisschen länger. Geht es auch A1 Bern Zürich zwischen Kriegstädt und Lauterbach. Dort müsst ihr bei der Baustelle anstehen. Etwas um die 5-6-7 Minuten länger hinter dort. Und dann müsst ihr noch aufpassen. Die Armee verschiebt noch Panzer, das vor allem Richtung Oberland, A6, Thun Richtung Mühlen, zwischen Thun Nord und Spiez und dann ab Spiez über den Brünig müsst ihr doch mit Panzerkonvois rechnen, bis heute Abend um Mitternacht. Sonst noch nichts zu melden, fahrt gut.
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1: 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So, Mirjana, es nehmen wir zu vier.
3: Ich habe einen Apfel zwei.
1: Nein!
3: Frech. Tatsächlich.
1: Ja, das ich glaube, es gibt ja das wahrscheinlich. Vielleicht, ich bin noch nicht sicher. Vielleicht
3: das ist schon gut, würde ich sagen.
1: Ich glaube es. Schauen wir doch hin, was der Nachmittag und Abend noch bringt. Ich kann euch sagen, wie wir 4 Stunden anfangen mit Schweizer Musik. Low Ludwig zusammen mit Top Athena. Altpapier gehören. Schön, dass ihr dabei seid. Guten Nachmittag. Ciao zusammen.
3: Salut zusammen.
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0: Magic gehört hier mit ihrem Song Roots an diesem Dienstagnachmittag bin ich eins. Wie alle Wochen lernen wir auch diese Woche jemanden kennen. Jemanden aus dem Sendegebiet, jemanden aus dem Neo Island in unserem Neo Eis Porträt.
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0: Die Woche ist es der Tobias Zürcher. Er hat im Wasen, dort wo er aufgewachsen ist, die Lehre als Bäck gemacht, nach der Ausbildung noch dort weitergewechselt und ist später auch als Bäck in die Bäckerei Bruderer auf Wichtrach. Er ist aufgestiegen zum Bachstubenchef und dann ist er auf das Mal vor einer folgenschweren Entscheidung gestanden. Der Jürgen Lehmann ist der Tobias Zürcher besuchen.
2: Die Frage, die so hat studieren gegeben, die ist von Bruderers, dem Besitzer der Bäckerei, gekommen. Therese oder Walter Bruderer, die Bäckerei zu Wichtrach Ende 80er haben eröffnet, nähern sich einem Pensionsalter. Und darum sind sie eben auf Tobias zu.
3: Ob ich Lust habe, die Bäckerei zu übernehmen? Dann haben wir das da ein bisschen, ja, müssen diskutieren daheim. Ich habe das mit meinem Mann hitzig diskutiert, ja oder nein. Es hat halt auch ein bisschen Alkohol gebraucht, sage ich jetzt mal. Genau, aber ja, schlussendlich haben wir doch gesagt, mal, das machen wir.
2: In der Zeit, wo man immer etwas liest, vom Bäckereien sterben, vom Kampf gegen Grossverteiler, sei das schon ein Abwägen gewesen. Wollen wir es wagen oder nicht? Der Tobias und sein Mann haben auch Ja gesagt zu diesem Abenteuer. Für Bruderers ist das weitsichtige Vorausschauen also aufgegangen.
3: Sie haben einfach gesagt, sie wollen früh genug, weil sie alles geregelt haben und das Geschäft übergeben haben, dass sie eigentlich die letzten paar Jahre noch aus Anführungszeichen Bäck dürfen weiterarbeiten.
2: Für den Tobias hat es natürlich auch Konsequenzen gehabt.
3: Genau, das war sicher für mich wichtig, dass ich noch die Meisterprüfung mache, dass ich noch ein bisschen mehr Hintergrundwissen habe. Also auch noch ein bisschen büromässig, dass ich mich dort noch ein bisschen weiterbilden, bevor wir den Betrieb übernehmen.
2: Im 22. ist die Geschäftsübergabe passiert, eins, das eine rechte Grösse hat.
3: Ja, der Betrieb hat zwei Filialen, eben die eine im Dorfplatz 11 in Wichtrach und diese Bernstrasse 6 ebenfalls in Wichtrach. Früher waren es zwei Bäckereien, Bäckerei Jorns und Bäckerei Bruderer.
2: Und vor rund 5 Jahren haben sie dort die Bäckerei Jorns übernommen, weil sich der Bäck dort hat pensionieren
3: lassen. Jetzt sind wir im gleichen Dorf mit so einer Bäckereien. Läuft super. Wir haben 4 Lernende, 24 Mitarbeitende, also gleichwohl schon eine grössere Bäckerei. Und ja, wir arbeiten handwerklich, wir machen alles selber, bei uns wird nichts eingekauft.
2: Man merkt dem Tobias seine Überzeugungen an. Das Handwerk, das ihm am Herzen liegt. Vielleicht auch darum macht sich der Tobias nicht gross Sorgen, was der Preiskampf mit den Grossverteilern angeht.
3: Und wir haben nicht wirklich Kunden gehabt, die sich fragen, wieso wir es nicht auch für einen Franken machen oder wieso wir es nicht günstiger machen. Wir konnten das sehr gut kommunizieren mit Rohstoffpreisen, mit Strompreisen und faire Löhne, die wir zahlen. Man hat es so ein bisschen rausgehört, bei den Grossverteilern ist es halt auch ein Lockmittel gewesen, dass die Leute in den Laden kommen und wenn sie in diesem Laden sind, kaufen sie meistens nicht nur ein Brot.
2: Die Leute wissen und merken schon, was man bei ihnen bekommt und dass das auch kostet.
0: Morgen und morgen haben wir es dann noch von einem weiteren Meilenstier, Karriere von Tobias Zürcher. Er hat sich angemeldet für die Ausbildung zum Brotsommelier.
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1: Guten Abend zusammen, 16:30 immer.
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1: Und da schon gleich die erste Feierabend, ihre verkürzte Arbeitswoche. Zumindest für einen Haufen Leute, die gestern im Pfingstmendi frei machen können. Ab der 5 gibt es hier bei Neo 1 einen Ausblick. Wir schielen ein bisschen vorne auf Mitte Juni, konkret auf den 14. Jana Südrich.
3: Genau, das ist der nächste Abstimmungssonntag. Dann gibt es national, kantonal, aber eben auch regional diverse Entscheidungen. So zum Beispiel das Grosshochstädten, der entscheidet das Stimmvolk über einen Nachkredit für die Ortsplanungsrevision. Die Vorschau dazu gibt es am 5 in den Nachrichten.
1: Auf der Höhe geht es da nach den 5 noch auf Summiswald, genauer gesagt in Wasser.
3: Ja, Summiswalder Stimmvolk entscheidet am 14. Juni über einen 6,5 Millionen Franken Kredit. Der Plan ist es, mit diesem Geld das Unterstufenschulhaus im Wasser zu sanieren. Wie der Gemeindepräsident Martin Friedli dieser Geschichte entgegenschaut, das gibt es in einem Beitrag etwa am 4. ab.
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1: Auch wenn wir vorher schauen, auf Mitte Juni sind wir temperaturtechnisch schon dort, etwas um die 30 Grad. Immer heute Nachmittag, das sieht ja morgen ähnlich bis gleich aus, etwas um die 28, ist der morgen Mittwoch. Dazu kann es dem späteren Nachmittag und Abend da und dort vielleicht ein bisschen Schütte Regen geben in Form von Gewitter. Wahrscheinlich könnte es sein, aber ganz sicher ist es dann noch längstens nicht. Und dann auch Donnerstag, Freitag sind dem Anbaum trocken, Gewitterrisiko kleiner, dann das dann bei um die 26 Grad.
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1: Ja, da ist schon vielleicht etwas los auf der Straße im Sendegebiet. Es hat einen Unfall gegeben auf der Hauptstraße zwischen Niederbipp und Önzigen. Darum ist die beiden Richtungen gesperrt und ihr werdet umgeleitet. Und dementsprechend stocken sie dort auch, vor allem im Industriegebiet rund um Önzigen und Niederbipp. Dort müssen wir doch mit Dauer eine Viertelstunde Verspätung rechnen, wenn nicht mittlerweile sogar ein bisschen mehr. Dann stocken sie auch auf der A1 Bern Zürich zwischen Kriegstetten und Lauterbach. Dort steht er vor allem bei der Baustelle an und dann klemmt es aber auch noch weiter an Richtung Herkingen. Dort neben Önsigen durch und dort müsst ihr etwa mit 5 Minuten mehr rechnen. Und sonst habe ich eigentlich nicht mehr akut zu melden, dass ihr im Oberland noch ein bisschen schauen müsst, wegen Panzerverschiebungen, die sie machen. Die Schweizer Armee verschiebt dort noch Panzer von Thun via Spiez über eine Brünnung. Darum sind dort vielleicht die Inti oder andere Militärkolonnen im Weg.
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1: Ja, und da gibt es Themen, die man in unserer Gesellschaft ändert. Tabuisiert, wie es so schön heißt. Sprich, darüber reden ist schwierig und wird, wenn möglich, irgendwie vermieden. Psychische Erkrankungen oder Probleme sind so ein Tabuthema. Wenn ich so viel mache wie andere, bin ich dann schwach, minder wert und bin ich nur müde oder brauche ich eine Pause? Oder geht es schon in die Richtung Erschöpfungsdepression? Zweiteres war beim Lukas Jampe der Fall gewesen. Zum Tod im Körper wäre ich schon länger da gewesen, bis es einfach nicht mehr gegangen ist. Über sein Erlebnis hat der Lukas Jampe ein Buch geschrieben. Erschöpft heisst das kurz und knapp auf den Punkt gebrungen. Mit welchem Grund er das Buch geschrieben hat und was auch die Reaktionen darauf waren aus dem Umfeld, hören wir gerade als nächstes etwa am 20 vor. Schön, seid ihr bei uns an diesem Dienstagabend. Die zwei Stimmen, der Mix, Jonas Wüttrich, Kabutima. Ciao zusammen.
3: Hallo zusammen.

0: weitergehen mit. Ich hätte noch viel blöder da, an diesem Dienstag. Ja, Vorabend kann man sagen, hier bin ich übrigens. Immer nicht mehr. Und zwar so richtig nicht mehr. Mit ein bisschen liegen oder rein ist 2-3 Tage frei, ist es nicht gemacht. Nein, immer nicht mehr. Ich bin erschöpft. Ganz platt und oberflächlich beschrieben ist das Symptomatik von einer Erschöpfungsdepression. Oder noch knapper beschrieben.
1: Der Körper stellt einfach den Dienst ein.
0: Sieht der Lukas Jampe. Er war am Samstag im Neues-Wochengespräch zu Gast gewesen. Vor 2 Jahren hat der Lukas Jampe eine Erschöpfungsdepression erlebt. Symptome wie Gereiztheit, Verdauungsprobleme oder Krämpfe kommen da zum Beispiel. Ich mache nicht mehr, ich bin erschöpft. So heisst Lukas Jampe sein Buch, das er über die Phase in seinem Leben geschrieben hat. Erschöpft. Er will mit diesem Buch dieser Thematik ein Gesicht geben.
1: Mir hat es wirklich angefangen, nerven, dass man über jeden Kreuzbandriss irgendwie in der halben Zeitung Vorruf etwas liest, wenn einem Sportler, einer Sportlerin etwas passiert. Nicht, dass das weniger schlimm ist, aber es ist eine Verletzung, wie eine psychische Verletzung auch. Die kann heilen und man kann durch das auch wieder genau gleich leistungsfähig sein, privat wie auch beruflich, wie vorher.
0: Auch weh oder gerade weil er vielleicht dem Stereotyp vom starken Mann entsprechen will, er sensibilisieren.
1: Gerade ich als Handwerker, als Mann in der Baubranche mit dem Thema Erschöpfung, das ist jetzt nicht so das gewohnte Bild, das man wahrscheinlich hat. Und darum habe ich das Gefühl gehabt, wage ich jetzt einfach den Schritt.
0: Aus dem Lukas Jampe, seinem Umfeld, sind ganz viel Unterstützung gekommen für die Idee.
1: Klar, jetzt vielleicht so aus dem Bereich auch Leute gesagt, willst du das wirklich? Hast du dir das schon gut überlegt? Weil man könnte ja aus schwach etc. warnen. Ich sage, ja, genau das wollte ich. Mhm. Ich bin ein Mensch, ich bin verletzlich, ich kann schwach sein, alles gut. Aber ich will dazu stehen.
0: Das macht der Lukas Jampe in seinem Buch «Erschöpft» mit dem Ziel, einer Erschöpfungsdepression ein Gesicht zu geben und zu sensibilisieren. Im Neues-Wochengespräch hat Lukas Jampe darüber geredet, wie er überhaupt an den Punkt gekommen ist, wo er musste sagen, immer nicht mehr. Das Gespräch in voller Länge gibt es online auf neo1.ch zum Nachhören unter Region im Fokus bei den Wochengesprächen.
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0: de Maroon 5 samen met de Cardi B, Girls Like You, hebben we gehört.
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0: Sie hat vielleicht einen Start hergelegt. Die persönliche Bestzeit über 1500 Meter in der Halle. Dazu hat sie dann auch noch gleich an die Weltmeisterschaft können. Kilpiger Leichtathletin Delias Glabas hat gestern in Sportstory auf einen guten Start ins heutige Jahr zurückgeschaut. Den Beitrag gibt es jetzt schon zum Nachhören auf neo1.ch. So selbstverständlich ist der Start ins 2026 aber nicht, weil das letzte Jahr war alles andere als einfach für Delias Glabas, Janik Lanz.
2: Eine Krankheit hat Delias Glabas im letzten Jahr ausbremset. Die Kirchberger Leichtathletin schaut zurück.
3: Also es ist so eher schleichend gekommen. Ich hatte noch gerade die Saisonpause vorher gehabt und dann bin ich noch verkältet und dachte, es liegt auch eher an dem. Aber das Problem ist, ein bisschen grösseres Ziehen. Also von dem her habe ich gemerkt, dass ich meine Leistung nicht mehr bringen kann und ich konstant auch müde bin. Und dann habe ich zum Glück herausgefunden, was das Problem ist. Aber es dauert halt trotzdem, bis sich der Körper wiederholt hat, recht lang.
2: Sie hat sich schlapp gefühlt, beschreibt die 25-Jährige ihren Gesundheitszustand von dann.
3: Ich glaube, vergleichbar ist es schon so ein bisschen mit dem pfeifischen Drüsenfieber und so mit der Müdigkeit. Ist aber nicht pfeifisches Drüsenfieber zu sein.
2: Auch für den Kopf war die Zeit keine einfache gewesen. Zumindest zum Teil.
3: Ja, also einerseits bin ich sehr froh gewesen, weil ich trotzdem mich jetzt okay hatte, dass ich trainieren durfte und durfte säckeln. Das hat mir sehr viel geholfen. Ich musste einfach sehr von Tag zu Tag ein bisschen schauen, wie es dem Körper geht. Aber ja, klar, es ist natürlich schwierig, weil man so gerne hat Wettkämpfe macht und bin auch gut in Form zu sein und habe mich schon auf die nächsten Wettkämpfe gefreut. Und das ist natürlich schon hart für jede Sportlerin oder für jeden Sportler, dass man eben nicht zeigen kann, was man drauf hat und eigentlich das, was man dafür trainiert hat, halt auch nicht machen kann.
2: Mittlerweile ist Delias Glabas Summe im Wettkampfalltag angekommen. Die Kirchberger Mittel- und Langstreckenläuferin hat sich zurückgekämpft.
3: Was mir wirklich sehr, sehr geholfen hat, ist, eben, dass ich säckeln konnte. Und dann wenigstens die lockeren Tourläufe und so habe ich geniessen. Und dass ich dann gemerkt habe, so, dass der Körper langsam wieder fit ist und dass er mitmacht. Und dann habe ich auch wirklich recht schnell ein gutes Niveau wieder erreicht im Training und wirklich können konstant Training so geniessen und weiterhin aufbauen für die Wettkämpfe.
2: Es hat aber auch noch andere Faktoren gegeben, die ihr den Weg haben vereinfacht, erzählt die 25-Jährige weiter.
3: Das unglaublich wichtig ist sie und für mich, also ohne, das wäre es jetzt nicht so toll rausgekommen, ist die Unterstützung von meiner Familie zu sein und auch von meinem engsten Umfeld, dass wirklich meine Familie mich super unterstützt und mega viel Verständnis zeigt und immer an mich glaubt. Also ohne sie hätte ich es sicher nicht geschafft.
2: Heute jetzt merkt Delias Glabas nichts mehr von der Krankheit, die sie letztes Jahr hat bremset. Sie sind wieder zu Weg.
0: Wir hoffen, dass das auch weiterhin so bleibt. Wir schauen gespannt auf die nächsten Auftritte von Leichtathletin von Kilpberg. Schon morgen gibt es den nächsten Beitrag über Delias Glabas in Neo Ears Sport Story. Dann redet sie mit Janik Lanz über die Hallen-WM in Polen.
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1: Schönen guten Dienstagabend zusammen, 5 Uhr immer.
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3: Bin ich mit dem Jonas Wüttrich. Aus 190'000 Franken sind rund 370'000 Franken geworden. Grosshochstädte entscheidet Mitte Juni über einen zweiten Zusatzkredit für die Ortsplanungsrevision. In 4 Jahren soll die Langnauer Stimmbevölkerung über eine neue Badi abstimmen können. Und das Wetter im Dienst aber bleibt an den meisten Orten sonnig und warm. Und am Mittwoch ist dann wieder warm und sonnig. 74'000 Franken. So viel Geld braucht es für die Revision der Ortsplanung in Grosshochstädten noch mal mehr. Der ursprüngliche Kredit von 2018 braucht eine zweite Erhöhung. Nicht zuletzt darum, weil es noch Einsprachen hat gegeben. Der Plan ist es unter anderem, dass sich Grosshochstädten gegen innen entwickelt, also dass zum Beispiel höher bauen möglich wird. Wegen dem gäbe es auch Reibungen, meint der Grosshochstädter Gemeindepräsident Remo Büttler.
4: Es ist auf der einen Seite eine Chance, wenn ich ein zweigeschossiges Haus künftig ein dreigeschossiges bauen kann, in den Gebieten, wo wir das vorgesehen haben. Auf der anderen Seite weckt das natürlich auch Befürchtungen, dass auch das Ortsbild nicht mehr ganz gleich aussieht.
3: Aus ursprünglich 190'000 Franken sind nach 2 Nachkrediten rund 370'000 Franken geworden. Entsprechend sei es gemischte Gefühl vor der Abstimmung, die der Gemeindepräsident von Grosshochstädten hat.
4: Ich kann mir schon vorstellen, dass es da Leute gibt, die nicht Freude haben, dass man den Kredit nochmal erhöhen muss. Auf der anderen Seite ist so eine Ortsplanung fast ein Must. Wir müssen da durch als Gemeinde, wir wollen da durch. Wir können das auch plausibel erklären, warum das jetzt noch die zusätzlichen Mittel braucht.
3: Darum ist der Remo Büttler grundsätzlich optimistisch. Das Grosshochstädter Stimmvolk entscheidet am 14. Juni über eine Nachkredit in Höhe von 74'000 Franken. Dann geht es eine zweite öffentliche Auflage. Läuft dort alles nach Plan, dann soll die ganze Ortsplanung auch noch an die Urne kommen. Der Remo Büttler rechnet damit, dass das frühestens Anfang nächstes Jahr wird sein. Badi Langnau ist 55-jährig. Teile vom Hau Freibad sind nicht mehr gut zu Weg. Schon länger arbeitet der Gemeinderat darum die Zukunft von Badi Langnau. Klar ist, es wird teuer. Der Gemeinderat hat als Grundlage für das Projekt einen Investitionsrahmen von 40 Millionen Franken definiert. Die Gesamtsanierung von Langnauer Badi ist ein komplexes Projekt. Darum hat Gemeinder Rainer Gilg von BPM Sports GmbH als Projektleiter engagiert. Das heisst in der aktuellen Ausgabe von Gemeindezeitung. BPM Sports beratet und unterstützt bei Umsetzung und Planung von grossen Sportanlagen. Aktuell planen die Gemeinde, dass die Stimmbevölkerung im Jahr 2030 über einen Kredit für einen Umbau abstimmen kann. Bei einem Jahr wäre die Eröffnung der neuen Badi etwa im Jahr 2035. Dass die Badi bis dann noch normal offen haben, braucht es Überbrückungsmassnahmen. Der Gemeinderat schaut jetzt an, was genau muss gemacht werden muss. Die Menschen in der Schweiz fühlen sich weniger sicher als noch vor einem Jahr. Das zeigt eine neue Studie von der Militärakademie und vom Center for Security Studies der ETH Zürich. 86% der Menschen, die sie befragt haben, finden, dass sich die Sicherheitslage in der Schweiz hat verschlechtert. Das sind 5% mehr als noch vor einem Jahr. Dazu wollen auch mehr junge Menschen mehr Geld für die Armee ausgeben. Mehr als die Hälfte der Befragten findet, dass sich die Schweiz das Militärbündnis NATO annähern sollte. Ein NATO-Beitritt wollen aber nach wie vor die meisten nicht. Das Genfer Unispital hat zusammen mit 3 französischen Spitälern zum ersten Mal eine internationale Vierfach-Nierentransplantation gemacht. 4 Spenderinnen und Spender und 4 Empfänger waren beteiligt. Das sogenannte Kreuzspendenverfahren wird gebraucht, wenn ein spendender Mensch mit seiner erkrankten Bezugsperson nicht kompatibel ist. Menschen spenden dort beispielsweise Niere nicht an ihre Bezugsperson, sondern an eine andere und passende Person. Bei der Vierfachtransplantation haben so am Schluss 4 Menschen geeignete Nieren bekommen. Das Verfahren kann helfen, dass kranke Menschen schneller ein passendes Organ finden.
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1: Es ist warm, gewisse Leute würden sagen heiß, bis zu 30 Grad gibt es heute am Nachmittag. Viel mit viel Sonne dazu, so ist ja das Programm eigentlich die ganze Woche, kann man sagen. Es geht ein bisschen nicht mit der Temperatur auf Endwoche, Donnerstag, Freitag etwas um die 26 Grad. Sonst eigentlich ja ähnlich bis gleich mit viel Sonne. Einzig da eben kann es heute auch morgen ein bisschen gewittern.
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1: So, Luke, es liegt immer hier auf der Strassensache.
5: Ja, da ist vielleicht etwas los. Wir starten gerade mit der A1 Bern Richtung Zürich. Zwischen Kriegstedt und Herkingen, da stocken sie gerade auf mehreren Abschnitten. Da haben wir noch die A6 Thun Richtung Mühlen, zwischen Thun Nord und Verzeigung Spiez. Da ist das Militär immer mal wieder unterwegs. Das noch bis etwa um 6 Uhr heute Abend. Und das Gleiche haben wir auf der A8 Spiez Richtung Hergiswil. Zwischen der Verzeigung Spiez und der Verzeigung Lopper. Auch dort ist das Militär unterwegs. Das noch bis heute Mitternacht. Dann kommen wir zu der Hauptstrasse. Solothurn Richtung Olten. Zwischen Niederbipp und Dönsingen ist die Hauptstrasse in beide Richtungen gesperrt. Das wegen einem Unfall. Der Verkehr wird umgeleitet. Wegen diesem Unfall stehen sie gerade in dieser Umgebung. Die reden hier rund 25 Minuten mehr, wo ihr einberechnen müsst. Dann stehen sie zwischen Olten und Arburg im Bezirk Zofingen. Und wenn ihr von Hünibach Richtung Thuner Innenstadt unterwegs seid, habt ihr rund 7 Minuten länger. Und hier vom Seefeld Richtung Maulbeerkreis geht es 6 Minuten länger.
1: Viel Geduld unterwegs. Habt Sorge.
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1: Und geniessen, wenn ihr könnt, den zweiten Feierabend. Wir sind noch 2 Stunden bei Ihnen. Hier begleiten wir euch durch bis mit dem 7. an den Mix. Der Jonas Wüttrich und der Kobo Timo. Ciao zusammen.
3: Salut zusammen.

0: REM's sind das, bin ich alles. 4 Stunden nach der 5, it's the end of the world as we know it, haben wir gehört von Ihnen.
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0: 6,5 Millionen Franken, das ist feierlich ein Batzen. Es gibt die eine oder andere Möglichkeit, was mit dem Geld machen. Die Gemeinde Sumiswald will für so viel Geld das Unterstufenschulhaus im Wasser sanieren.
2: Das Gebäude ist relativ alt. Das ist von 1800 zu etwas so gerade.
0: Sagt der Gemeindepräsident von Sumiswald, Martin Friedli. Mitte nächsten Monat kommt der grosse Batzen von Sumiswalder Stimmvolk. Der Janik Lanz schaut auf die Abstimmung führen.
3: Auf den Ausblick braucht es zuerst noch heute einen Rückblick. Die Gemeinde Sumiswald hat sich bei seiner Schulraumplanung eine Auslegeordnung zweckgemacht. So heissen, der Gemeinderat hat geschaut, wie die Situation vom ganzen Gemeindegebiet mit allen Schulhäusern aussieht. Aus dem heraus haben sie dann eben auch die Situation beim Unterstufenschulhaus Wasen angeschaut. Dort haben sie verschiedene Optionen gegeben, erzählt der Gemeindepräsident von Sumiswald, der Martin Friedli.
2: Die meisten Varianten haben wir aus preislichen Gründen verworfen. Und dann ist so sicher dazu gekommen, dass wir die richtige Strategie festlegen. Und dann war es klar, dass nicht das Schulhaus werden sanieren, dass das am sinnvollsten ist. Und in Einklang steht mit der ganzen Schulraumplanung über die Gemeinde.
3: Zu den anderen Varianten hat unter anderem auch gehört, das Unterstufenschulhaus im Wasen zuzutun. Stattdem wird jetzt aber eben erneuert.
2: Energetische Sanierung und auch von den Räumen her ist es einfach in die Jahre gekommen. Das muss man jetzt mal machen und das macht auch Sinn, dass man das Schulhaus an dem Platz, wo steht, dort saniert.
3: Die Gemeinde hat dort die Bevölkerung mit einbezogen. Bei einem Infoanlass im letzten Herbst hat es dann auch von dieser Seite Punkte zum Anschauen gegeben.
2: Eine Frage war Dachraum, ob man den ausbaut oder nicht. Dort hat der Gemeinderat sich mittlerweile entschieden, dass er das sicher macht. Und die andere Frage war, ob die Bibliothek integriert ist im Schulhaus, wie sie jetzt auch ist. Und das haben wir bejaht. Aber wir haben eine Vorstudie, wir haben noch kein Projekt.
3: So heissen, es ist klar, dass die Bibel im Schulhaus bleibt. Wie genau das in Zukunft aber aussieht, das ist noch nicht klar. Weil die konkrete Planung erst noch ist, die ist auch Teil von diesem 6,5 Millionen Franken Kredit, erklärt der Martin Friedli. Folge auf die Steueranlage der Gemeinde hat der grosse Batzen laut dem Gemeindepräsident von Sumiswald nicht.
2: Im Moment ist es so, dass wir keine Steuererhöhung müssten machen für das. Es braucht einfach eine zusätzliche Fremdkapitalisierung, aber das Potenzial ist vorhanden, dass wir das machen können. Das habe ich nicht das Gefühl, dass da jemand dagegen ist. Gross. Sicher wird es drei Stimmen geben, aber es wird eine grosse Mehrheit geben.
3: Der Sumiswalder Gemeindepräsident ist also optimistisch, was die Abstimmung angeht. Das letzte Wort zu dem 6,5 Millionen Franken Kredit für die Sanierung und für den Umbau vom Unterstufenschulhaus im Wasen hat das Stimmvolk. Und das entscheidet dann am 14. Juni.
0: Gäng wie gäng halten wir euch an diesem Abstimmungssonntag weiter wie gäng auf dem Laufenden. Bis dahin schauen wir aber auch in den nächsten Tagen gäng um einmal für die verschiedenen Gemeinden und berichten darüber, was es denn dort überhaupt abzustimmen gibt.
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1: Na gut, Abend zusammen, 17:30 sind wir.
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3: Mit dem Jonas Wüttrich. Gestern Abend, kurz vor der 10, hat es in der Gemeinde Aeschlimatt-Marbach einen Unfall gegeben. Ein 37-jähriger Töfffahrer ist beim Bahnübergang zu Aeschlimatt von selber umgekehrt. Er hat sich schwer verletzt und hat mit der Rega ins Spital müssen. Das heisst, heute vor Luzerner Polizei, wo die Feuerwehr Aeschlimatt-Marbach ist im Einsatz gewesen. Die Zahl der Menschen, die eine AHV-Rente bekommen, ist nach dem 24. auch fern wieder aufgegangen. Alles in allem hat der Bund gut 2,6 Millionen Altersrenten ausgezahlt. Das sind 1,6% mehr als im Vorjahr, schreibt das Bundesamt für Sozialversicherungen. Zu diesen 2,6 Millionen kommen noch knapp 300'000 Witwen, Witwer- und Waisenrenten. Finanziell hat die AHV fern positiv abgeschlossen. Unter dem Strich ist die Rede von 4,4 Milliarden Franken Gewinn. In Bereichen des Europa-Parks ist heute nach dem Mittag für einen Moment nicht mehr gegangen. Wegen einem Stromausfall sind mehrere Attraktionen zu und die Achterbahnen bleiben stehen. In einem solchen Fall gehen alle Anlagen automatisch in einen kontrollierten Stillstand. Bei den meisten betroffenen Bahnen konnten die Leute selber aussteigen. Drei Bahnen mussten die Angestellten evakuieren, bestätigte der Parksprecher an den Medien. Der Unterbruch ist nur etwa 5 Minuten gegangen. Zwischenzeitlich sind auch Online-Systeme vom Stromausfall betroffen gewesen. Verletzt hat sich niemand. Der Betrieb im Europapark läuft schon ein Zeitchen wieder normal. Die Ursache für einen Stromausfall ist noch nicht klar.
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1: Ja, das ist jedem Wort relativ gut zusammengefasst. Sommerlich, ja, Hitzetag, kann man schon fast sagen. 30 Grad hat es den meisten Orten gegeben heute im Neo-Island. Dazu viel Sonne, wenig Wolken. Die Nacht kühlt jetzt ein bisschen ab auf morgen Mittwoch. Es gibt um die 15 Grad, also gebe ich zum Lüften Löcher auf die Nacht. Und die kühle Luft einlassen, dann spätestens morgen Morgen, wie es dann die Woche noch so weitergeht. Hören wir dann um 20 vor vom Mario Rindlisbacher vom Mitteltest Bern.
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1: Und die Verkehrsleitung jetzt geht jetzt von Lukisling.
4: Das ist ja so. A1 Bern Richtung Zürich zwischen der Verzweigung Lauterbach und Herkingen. Das stauet auf mehreren Abschnitten. Dann haben wir noch stockenden Verkehr auf der A1 Zürich Richtung Bern zwischen Herkingen und Niederbipp. Dann kommen wir gerade zu den Hauptstrassen. Solothurn Richtung Olten zwischen Niederbipp und Önsingen ist die Hauptstrasse in beide Richtungen gesperrt. Das wegen einem Unfall. Der Verkehr ist da umgeleitet worden. Und wegen diesem Unfall, da stauet es in dieser Umgebung. Also ihr müsst in dieser Region eine gute Stunde mehr einberechnen. Sonst habt ihr auf der Hauptstrasse im Neo-Eisland nicht länger, wo maximal 8 Minuten.
1: Eine gute Fahrt unterwegs, so hält Sorge.
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1: Ja, an diesem Feierabend müssen wir die Hand hin, wenn wir den hin, Jonas, gell? Dann müssen wir in die Schweiz schauen.
3: Ja, das ist richtig, selbstverständlich.
1: Heim-Hockey-WM, das klingt schon schön von den Männern. Schweiz-Finnland, hier das letzte Gruppenspiel geht um einen Gruppensieg, um die Wurst quasi gegen die Finnen. Und im Moment läuft noch ein Spiel aus der anderen Gruppe, wo ja, eventuell könnte der Gegner sein von Schweiz, Schweden, genau. Slowakei. Im Moment ist es Schweden, was präferierst du?
3: Ja, das finde ich jetzt noch schwierig. Also es wäre ja dann, glaube ich, noch nicht ganz entschieden, weil wenn ja die Schweiz würde...
1: gewinnt, ja.
3: Ja, jetzt von diesen zwei.
1: Ja.
3: Ja, Schweden ist schon ein bisschen der Schweiz-Schreck.
1: Schweden ist der Schweiz-Schreck.
3: Aber ob das noch so ist...
1: Nordländer führen im Moment auf AV 3-1 gegen Slowakei. Gute Hälfte von dem Spiel ist mittlerweile durch zu Freiburg. Also wir sind gespannt und hören sicher auch noch im Neo-Eis WM-Magazin nach der 6. Wie das ausgegangen ist oder am Ausgehen ist an dem Dienstag, 26. Mai. Schön, seid ihr mit uns unterwegs. An dem Mix Jonas Wüttrich, Cabutino. Ciao zusammen.
3: Ciao zusammen.

0: Wir sind unterwegs, der zweite Feierabend. Jetzt geht mit dem Dermot Kennedy Funeral immer gehört.
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0: Ja, der Start die verkürzte Arbeitswoche auf der heißeren Seite, würde ich sagen, Marin Lischbacher vom Meteo Test Bern. Die Nacht und morgen Mittwoch, wie haben wir da Sache mit der Temperatur?
3: Ja, in der Nacht geht es jetzt zuerst mal zurück auf die Temperatur um die 15 Grad, stellenweise auch ein bisschen drunter, bis morgen Morgen da klart der Himmel auch wieder auf, die Quellwolken verkehren und dementsprechend dann morgen Morgen mal eine gute Zeit zum Durchlüften. Morgen über den Tag, da wird es aber wieder heiß, Temperaturen, die steigen gegen die 30 Grad am Nachmittag. Dazu haben wir viel Sonnenschein, am Nachmittag dann ein paar Quellwolken und Richtung Bergen sind einzelne kurze Gewitter nicht ganz ausgeschlossen, an den meisten Orten bleibt es aber trocken.
0: Aber du siehst, zum Sommerlichen kommt ja das, was zum Sommer auch gehört, Gewitter. Ist es am Donnerstag, Freitag auch noch so? So sommerlich und gewitterhaft?
3: Sommerlich ja, gewitterhaft eher wieder ein bisschen weniger. Die Gewitterneigung die geht dann nämlich wieder ein bisschen zurück. Am Donnerstag und Freitag da kommt nämlich ein bisschen Beisen auf. Und unten aus kommt tendenziell eher ein Spürchen trockenere und auch ein bisschen weniger warme Luft rein. Das heisst also, dass wir zwar weiterhin meistens sonniges Wetter haben am Donnerstag und am Freitag. Und am Nachmittag kann es auch ein paar Quellwolken geben. Aber die Gewitterneigung die ist klein und die Temperaturen die sind dann am Nachmittag so zwischen 26 und 28 Grad.
0: Du kannst schon etwas zum Wochenende sagen, wie werden die zwei letzten Maitage?
3: Ja, zuerst mal recht sonnig am Samstag, da geht es ähnlich weiter mit ziemlich viel Sonnenschein, ein paar Quellwolken am Nachmittag. Die Gewitterneigung die ist noch ziemlich klein, das bei etwa 26 bis 28 Grad. Am Sonntag da dürfte die Luft dann feuchter sein, der Winter dreht dann noch fest und im Verlauf des Tages da kommt dann zeitweise auch mehr Bewölkung rein und da und dort kann es dann ein paar Regengüsse geben, das vor allem auf die zweite Tageshälfte und die Temperatur geht ein Spürchen zurück, 23 bis 25 Grad am Nachmittag.
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1: Eigentlich sehr gut, ja.
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0: Steffler-Chef, bin ich auch Ace Ram. Tiestjahr an Holunder, haben wir gehört von Berner Rappern.
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0: Ries, okay, WM zu Zürich und Freiburg laufen aktuell zwei Matches. Die USA führt gegen die Österreicher mit 4-1 und die Schweden führen gegen die Slowaken mit 3-2. Alles rund um die Hockey-WM gibt es dann 4-6 im WM-Magazin. Jetzt zuerst Zeit für alles andere, was heute in der Sportwelt passiert ist, Jonas Wüttrich.
3: Aber zuerst gleich noch eine Meldung vom Hockey. Der EHC Vicky Münziger hat den neuen Headcoach. Nächste Saison steht der Mario Dubach bei der ersten Mannschaft in der Erstliga an der Bande. Das heisst heute in der Medienmitteilung vom Club. Er bringt viel Erfahrung aus dem regionalen Schweizer Hockey mit, schreibt Vicky Münziger. In den letzten Jahren hat der Mario Dubach im Nachwuchs beim HC Dragon Thun gearbeitet.
0: Dann gehen wir zum Schulter. Der Dominik Pech bleibt bei IB. Die Berner übernehmen den tschechischen U21-Nazi-Spieler definitiv. Der 19-Jährige ist in der abgelaufenen Saison von Slavia Prag ausgelehnt und unterschreibt jetzt einen Vertrag für 4 Jahre bei IB. Der Dominik Pech hat letzte Saison 37 Mal für die Berner geschultet und in den letzten 3 Spielen 2 Goal gemacht.
3: Der Luke Bredig wechselt definitiv vom FC Luzern zum FC Wild. Das heisst zu deiner Meldung vom FCL. Der heute 22-Jährige hat einen grossen Teil von seiner Juniorenzeit beim FC Luzern gemacht. In den letzten 4 Saisons hat er alles in allem 7 Mal für die erste Mannschaft gespielt. In der aktuellen Saison ist der Luke Bredig kleinweise beim FC Wild auf dem Platz gestanden und wechselt jetzt definitiv in die Ostschweiz.
0: Der Raphael Navarro, Trainer von Schweizer Frauenschutz-Nazi, hat für die nächsten 10 Matches in der WM-Qualifikation im Vergleich zu den letzten Quali-Spielen 3 neue Spielerinnen aufgeboten. Die Schweizerinnen spielen in den nächsten 2 Wochen daheim gegen Malta und auswärts gegen Nordirland. Und zurück im Team sind Ella Duon und Lydia Andrade. Der Goalie Luchter Romero hat das erste Mal ein Aufgebot für das Frauen-A-Team.
3: Nicht dabei sind das Mal dafür Alicia Lehmen, die ursprünglich von Tegerci ist, und Svenja Völmli. Beide sind verletzt.
0: Dann wechseln wir zum Reiten. Der Equipe-Chef von der Schweizer Springreiter, der Peter van der Weij, hat heute das Kader für den Nationenpreis beim CSIO in St. Gallen bekannt gegeben.
3: Nebst dem Steve Gerda und dem Martin Fuchs gehören ein Trio zum Schweizer Team, das noch nie dabei war. Das sind der Alain Jufer, der Jason Smith und der Gaito Scholia als Ersatz. Der Nationenpreis im CSIO St. Gallen ist am Freitag in der Woche.
0: Dann noch Rennvelofahrer Jonas Vingegaard hat heute die 16. Etappe vom Giro d'Italia gewonnen. Die war komplett in der Schweiz, im Tessin. Der Dan baut so seinen Vorsprung im Gesamtklassement auf gut 4 Minuten aus. Morgen geht es dann weiter mit Etappe 17.
3: Volleyball. Die Schweizer Nationalspielerin Méline Pirret wechselt innerhalb der ersten französischen Liga der Club. Wie Swiss Volley schreibt, hat die 27-Jährige für nächstes Jahr einen Vertrag bei Cannes unterschrieben. Erst letzten Sommer hat sie von Neuenburg zu Béziers gewechselt.
0: Pardon. Und dann noch eine Meldung vom Schiesser. Jason Solari ist im Weltcup zu München über 10 Meter mit der Luftpistole Silbermedaille gewonnen. In der Qualifikationsrunde war der Solari sogar der Bestschütze.
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0: Mandodio, kommen wir mit uns dort den Dienstag Abend. Black Saturday haben wir gehört von Ihnen, heute ist es gerade 6.
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2: Bin ich mit Jonas Wüttrich. Aus 190'000 Franken sind rund 370'000 Franken geworden. Grosshochstädte entscheidet Mitte Juni über einen zweiten Zusatzkredit für die Ortsplanungsrevision. In 4 Jahren soll die Langnauer Stimmbevölkerung über eine neue Badi abstimmen können. Und das Wetter im Dienstag aber bleibt an den meisten Orten sonnig und warm. Und am Mittwoch ist dann wieder warm und sonnig. 74'000 Franken. So viel Geld braucht es für die Revision der Ortsplanung in Grosshochstädten nochmal mehr. Der ursprüngliche Kredit von 2018 braucht eine zweite Erhöhung. Nicht zuletzt darum, weil es noch Einsprachen hat gegeben. Der Plan ist es unter anderem, dass sich Grosshochstädten gegen innen entwickeln, also dass zum Beispiel höher bauen möglich wird. Wegen dem gäbe es auch Reibungen, meint der Grosshochstädter Gemeindepräsident Remo Büttler.
3: Es ist auf der einen Seite eine Chance, wenn ich ein zweigeschossiges Haus künftig kann, ein dreigeschossiges bauen in diesen Gebieten, wo wir das vorgesehen haben. Auf der anderen Seite weckt das natürlich auch Befürchtungen, dass das Ortsbild nicht mehr ganz gleich aussieht.
2: Aus ursprünglich 190'000 Franken sind nach 2 Nachkrediten rund 370'000 Franken geworden. Entsprechend sei es gemischte Gefühl vor der Abstimmung, die der Gemeindepräsident von Grosshochstädten hat.
3: Ich kann mir schon vorstellen, dass es da Leute gibt, die nicht Freude haben, dass man den Kredit nochmal erhöhen muss. Auf der anderen Seite ist so eine Ortsplanung fast ein Must. Wir müssen da durch als Gemeinde, wir wollen da durch. Wir können das auch plausibel erklären, warum das jetzt noch die zusätzlichen Mittel braucht.
2: Darum ist der Remo Büttler grundsätzlich optimistisch. Das Grosshochstädter Stimmvolk entscheidet am 14. Juni über eine Nachkredit in Höhe von 74'000 Franken. Dann geht es eine zweite öffentliche Auflage. Läuft dort alles nach Plan, dann soll die ganze Ortsplanung auch noch an die Urne kommen. Der Remo Büttler rechnet damit, dass das frühestens Anfang nächstes Jahr wird sein. Badi Langnau ist 55-jährig. Teile vom Hau Freibad sind nicht mehr gut weg. Schon länger arbeitet der Gemeinderat darum die Zukunft von Badi Langnau. Klar ist, es wird teuer. Der Gemeinderat hat als Grundlage für das Projekt einen Investitionsrahmen von 40 Millionen Franken definiert. Die Gesamtsanierung von Langnauer Badi ist ein komplexes Projekt. Darum hat die Gemeinde Rainer Gilg von BPM Sports GmbH als Projektleiter engagiert. Das heisst, die aktuelle Ausgabe von Gemeindezeitung. BPM Sports beratet und unterstützt bei Umsetzung und Planung von grossen Sportanlagen. Aktuell planen die Gemeinde, die Stimmbevölkerung im Jahr 2030 über einen Kredit für einen Umbau abstimmen. Bei einem Jahr wäre die Eröffnung der neuen Badi im Jahr 2035. Dass die Badi bis dann noch normal offen haben, braucht es Überbrückungsmassnahmen. Der Gemeinderat schaut jetzt an, was genau gemacht werden muss. Die Menschen in der Schweiz fühlen sich weniger sicher als noch vor einem Jahr. Das zeigt eine neue Studie von der Militärakademie und vom Center for Security Studies der ETH Zürich. 86% der Menschen, die sie befragt haben, finden, dass sich die Sicherheitslage in der Schweiz hat verschlechtert. Das sind 5% mehr als noch vor einem Jahr. Dazu wollen ja mehr junge Menschen mehr Geld für die Armee ausgeben. Mehr als die Hälfte der Befragten findet, dass sich die Schweiz das Militärbündnis NATO annähern sollte. Ein NATO-Beitritt wollen aber nach wie vor die meisten nicht. Das Genfer Unispital hat zusammen mit 3 französischen Spitälern zum ersten Mal eine internationale Vierfach-Nierentransplantation gemacht. 4 Spenderinnen und Spender und 4 Empfänger waren beteiligt. Das sogenannte Kreuzspendenverfahren wird gebraucht, wenn ein spendender Mensch mit seiner erkrankten Bezugsperson nicht kompatibel ist. Menschen spenden der beispielsweise Nieren nicht an ihre Bezugsperson, sondern an eine andere und passende Person. Bei der Vierfachtransplantation haben so am Schluss 4 Menschen geeignete Nieren bekommen. Das Verfahren kann helfen, dass kranke Menschen schneller ein passendes Organ finden.
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0: Da haben wir auch am Abend noch feierlich hohe Temperaturen. Auf Nacht klart es aber dann auf, dort, wo es noch ein bisschen Dunst hat. Und gibt eben eine klare Nacht, dementsprechend auch eine kühle Sache, respektive Kühlerei. Etwas um die 15 Grad, vielleicht sogar ein bisschen drunter. Also perfekt, um die Nacht oder den morgen hurt die Fenster aufzureissen und zu lüften. Weil es wird ja auch morgen um warm bis sogar ein bisschen heiss. Etwas um die 28 Grad gibt es den morgen Mittwoch. Also je 26 Grad sollte es den Donnerstag Freitag geben.
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0: So, Lukisling, ich glaube, da ist vielleicht etwas los, gell?
4: Das ist ja so. Auf Stocken zum Beispiel auf der A1 Bern Richtung Zürich zwischen Wankdorf und Schönbühl. Dann auf der gleichen Strecke zwischen der Ziege Glutterbach und Herkingen, wo es staut. Da müsst ihr immer wieder mal auf die Bremse wegen dem Stau. Dann in die andere Richtung, A1 Zürich Richtung Bern zwischen Herkingen und Niederbipp, wo es stockt. Dann haben wir die Hauptstrasse Solothurn Richtung Olten zwischen Niederbipp und Dönsingen ist die Hauptstrasse in beide Richtungen gesperrt, dass dort wegen einem Unfall der Verkehr wird umgeleitet. Und darum müsst ihr in dieser Region besonders Geduld haben. Es könnte rund eine Stunde länger gehen. Da hat es auch einen Unfall gegeben. Zu Kirchberg beim Rüdligauchen-Flühtunnel. Darum ist die Strasse dort in beide Richtungen gesperrt. Auch da wird der Verkehr umgeleitet. Und dann auch noch Belp Richtung Rubigen. Zwischen Belp und Rubigen, wo es steht. Sonst aber sieht es nicht schlecht aus. Auf der weiteren Hauptstrasse im Neo-Eisland hat er gerade nie länger, wo maximal 7 Minuten.
0: Sorge haben und Geduld unterwegs. So, ziehst du abends sommerliche Temperaturen kurz und auch ein ist der Feierabend nachher, da kann man doch die Frage von Bühne Huber, ob alles klar ist, relativ mit Ja beantworten. Hoffentlich zumindest. Mit dem starten wir in die Stunde, noch bis zum 7. sind wir bei euch. Jonas Wüttrich und der Kabutima an den Mix. Geniessen den ziehst du abends.

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0: Insomnia bin ich auch in diesem Dienstagabend, 4:08.
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0: Der letzte Tag vor Vorrunde der heurigen Heim-Hockey-WM läuft. Heute sind noch 6 Matches auf dem Programm gestanden. 2 sind schon fertig, 2 laufen aktuell, schauen langsam gegen Schluss zu. Und 2, inklusive der Schweizer Match, sind dahin, Jonas Wüthrich.
2: Wir schauen zuerst die Gruppe A an, wo auch die Schweiz dazugehört. Lettland hat den Namen gegen Ungarn mit 8:1 gewonnen. Für Lettland heisst es, sie sind definitiv im Viertelfinal. Und gleichzeitig bedeutet der Lettland-Sieg auch, dass Deutschland die Vorrunde bleibt hängen und das Viertelfinal verpasst. Seit dem 20:04 spielt die USA gegen Österreich. Im Moment ist dort 4:1 für die Amerikaner. Das würde auch heissen, dass die USA die vierte und letzte Mannschaft von Gruppe A wäre, die weiterkommt.
0: Wohin spielen dir noch die zwei Mannschaften gegeneinander, die schon länger für das Viertelfinal qualifiziert sind? Die Schweiz gegen Finnland. Die zwei Mannschaften sind als einzige Teams noch ungeschlagen in der WM. Es geht also um einen Gruppensieg.
2: Dann wechseln wir in die Gruppe B. Heute Nachmittag hat Norwegen 4:3 nach Verlängerung gegen Dänemark gewonnen. Norwegen war schon vor dem Spiel als Viertelfinalteilnehmer klar gewesen. Auf der anderen Seite war auch klar gewesen, dass Dänemark nicht weiterkommt.
0: Um den letzten Viertelfinalplatz in Gruppe B spielt im Moment Schweden gegen die Slowakei. Der führt Schweden aktuell mit 3:2. Das würde heissen, dass Schweden weiter ist. Wenn die Slowakei gewinnt oder der Match in Verlängerung geht, dann wären die Slowaken weiter. Sie haben im Moment 2 Punkte mehr auf dem Konto. Am Abend spielt die Gruppe B dann noch Tschechien gegen Kanada. Geht, tut es dort um nicht mehr viel. Beide Mannschaften sind schon fix im Viertelfinale.
2: Und morgen haben alle Mannschaften die Pause. Am Donnerstag geht es dann richtig ins Eingemachte. Dann sind die Viertelfinalspiel. Wer gegen wen spielt, ist dann erst nach den letzten Matchen definitiv. Bei uns bleibt ihr da auf dem Laufenden.
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0: Guns N' Roses, in also dem Dienstag Abend bei Neo-E's Patience, haben wir gehört von Ihnen. Jetzt ist 6:30.
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2: Mit dem Jonas Wüttrich. Gestern Abend, kurz vor den 10, hat es in der Gemeinde Aeschlimatt-Marbach einen Unfall gegeben. Ein 37-jähriger Töfffahrer ist beim Bahnübergang zu Aeschlimatt von selber umgekehrt. Er hat sich schwer verletzt und hat mit der Rega ins Spital müssen. Das heisst, heute vor der Luzerner Polizei, wo die Feuerwehr Aeschlimatt-Marbach ist im Einsatz gewesen. Die Zahl der Menschen, die eine AHV-Rente bekommen, ist nach dem 24. auch fern wieder raufgegangen. Alles in allem hat der Bund gut 2,6 Millionen Altersrenten ausgezahlt. Das sind 1,6% mehr als im Vorjahr, schreibt das Bundesamt für Sozialversicherungen. Zu diesen 2,6 Millionen kommen noch knapp 300'000 Witwen, Witwer- und Waisenrenten. Finanziell hat die AHV-Fern positiv abgeschlossen. Unter dem Strich ist die Rede von 4,4 Milliarden Franken Gewinn. Die Bereiche des Europaparks ist heute nach dem Mittag für einen Moment nicht mehr gegangen. Wegen einem Stromausfall sind mehrere Attraktionen zu und die Achterbahnen bleiben stehen. In einem solchen Fall gehen alle Anlagen automatisch in einen kontrollierten Stillstand. Bei den meisten betroffenen Bahnen konnten die Leute selber aussteigen. Drei Bahnen mussten die Angestellten evakuieren, bestätigen der Parksprecher an den Medien. Der Unterbruch ist nur etwa 5 Minuten gegangen. Verletzt hat sich niemand. Der Betrieb im Europapark läuft schon ein Zeitchen wieder normal. Die Ursache für einen Stromausfall ist noch nicht klar.
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0: Ganz schöne Dienstagabend gibt es mit viel Sonnenschein und warmen Temperaturen. Die gehen ein bisschen retour auf die Nacht her. Es ist so, dass es etwa die um die 15 Grad vielleicht ein bisschen drunter gibt durch die Nacht. Also gutes Lüftiwetter. Und morgen Mittwoch gibt es die Mopsi Richtung 30 Grad Marke. Die sollte nicht mehr ganz knackt werden. Etwas um die 28 Grad gibt es morgen am Nachmittag.
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0: Ja, da ist noch einiges los auf der Strasse. Unfall hat es gegeben im Rüttligen Alchen-Flüetunnel, also auf der Umfahrung zu Kilberg. Da ist in beiden Richtungen gesperrt, der Verkehr wird umgeleitet. Dementsprechend ist durch das Dorf Kilberg durch im Moment ein bisschen schwierig, sagen wir es mal so. Wir müssen dort ein bisschen mit mehr Zeit rechnen, weil der Tunnel eben noch gesperrt ist. Dann klemmt es auch noch auf der A1 Bern Richtung Zürich zwischen Wankdorf und der Verzweigung Schönbühl wegen Verkehrsüberlastung. Auch noch ein bisschen länger hinter im Moment. Zwischen Belp und Rubigen in die Richtung Rubigen, dort stocken es vom Kreis Röttur Richtung VW. Dort müsst ihr noch ein paar Minuten mehr rechnen. Sonst habe ich eigentlich nichts mehr zu melden von der Strasse. Jetzt sind wir unterwegs.
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0: Und dann gehen wir durch, so ein bisschen durch den letzten Hockey-WM-Vorrundentag, wo es im Moment noch ein bisschen heiss zuhergeht zwischen Schweden und der Slowakei. Die zwei Teams, die den letzten Viertelfinalplatz in Gruppe B untereinander ausmachen. Der vierte Rang, der dann auch gegen den ersten Rang aus der Gruppe A, wo die Schweiz mitspielt, der würde im Viertelfinal antreten. Also wenn die Schweiz hinterher gewinnt, hätten sie entweder gegen die Schweden oder gegen die Slowakei. Da sieht es für die Schweden im Moment sehr gut aus. Ein paar Sekunden sind noch spielen und die Schweden führen mit 4:2. Von dem her kann man sich auch, wenn die Schweiz hinten gewinnt, Holz anrühren, auf das Duell Schweden-Schweiz freuen. Wir bleiben dann natürlich dran. Am 7. wissen wir dem Anfang, wer viert ist und der Rest kommt dann heute Abend ab den 20.08. aus. Und jetzt sind wir einfach noch bis zum 7. Weinig unterwegs mit dem aus der Region und guter Musik, Britney Spears. Kommt jetzt gleich mit Baby One More Time. Mit nach unterwegs, Jonas Wüttrich, Kabutima, guten Dienstag, aber ciao zusammen.

0: Findet ist die Arbeit zusammen mit dem Luis Capaldi und Neois. Zentralisieren, das tust du in der Regel, wenn du gewisse Bereiche, gewisse Abteilungen, gewisse Sachen am gleichen Ort kannst zusammennehmen, eben zentralisieren und zentral von ihm Ort aus nähren. Ausrücken, machen, leiten. Alles unter ihrem Dach ist gäbig, wenn es zusammenpasst, wie zum Beispiel in einer Gemeinde, der Werkhof, die Feuerwehr und die Gehörsammelstelle. Zur Rot wäre das der Plan. Die Gemeinde hat vor rund 4 Jahren das alte ARA-Gebäude gekauft. Neois hat da berichtet. Das ist in Nähe umgenutzt.
1: Im ersten Schritt hat man dort den Werkhof eingerichtet. Und jetzt kam eben der zweite Schritt mit dem Feuerwehrmagazin und der Gehörsammelstelle.
0: Erklärt der Gemeindeschreiber von der Rot, der Pascal Dietrich. Für das braucht es einen Anbau beim bestehenden Gebäude. Dementsprechend auch ein Baugesuch, das die Gemeinde gemacht hat. Darum ist der Zeitplan für diese Umnutzung noch nicht ganz fix.
1: Es hängt primär davon ab, wie schnell es geht, dass unser Baugesuch eben behandelt und hoffentlich auch bewilligt wird. Bis jetzt ist es zum Glück relativ zügig gegangen beim Regierungsstatthalteramt. Da sind wir sehr froh.
0: Erklärt der Gemeindeschreiber der Rot, Pascal Dietrich. Bis Mitte Juni liegt das Projekt jetzt noch beim Regierungsstatthalteramt Emmental auf. Das Ziel wäre nach der Sommerferien anfangen zu bauen. Etwas vorher könnten sie aber schon machen.
1: Wir haben auch noch die Möglichkeit, dass man gewisse Sachen nach dem bernischen Baubewilligungsdekret vorzeitig machen kann, den sogenannten vorzeitigen Baubeginn. Ein Beispiel ist der Aushub. Und hier haben wir jetzt eigentlich fast das Gegenteil. Wir werden ja die Decke auffüllen, die noch sind. Also eigentlich das Gegenteil vom Aushub, wo aber etwa die gleiche Währung angeschaut werden
0: kann. Die alte Abwasserbecke von ARA könnte die Main also auffüllen. Ziel ist schon, vor dem Winter loszulegen, auch weil sie noch ein neues Fahrzeug für die Feuerwehr suchen, das dann irgendwo einen Schirm sollte.
1: Das wäre natürlich auch von Vorteil, weil wir das tanklose Fahrzeug dann gleich überkommen und durch den Winter durch wird man das natürlich nicht draussen lassen. Das geht nicht.
0: Kosten soll die ganze Umbauerei beim ehemaligen ARA-Gebäude durch Rot rund 890'000 Franken. Ob es auch Gegenwind gibt gegen das Projekt, Feuerwehr und Gehörsammelstelle zum Werkhof zu zügeln, das haben wir berichtet hier bei Neois. Online auf neois.ch. Da könnt ihr es bei den News nachhören.

0: Ich bin daheim aufgewachsen. Im Elternhaus bin ich gewesen, bis ich dann Richtung Port aufgezogen bin, wegen der Lehre. Und irgendwie bin ich hier, bin ich auch hinter einem Mikrofon gelandet. Mein Lebensweg ist nicht schnurgerad, ist er, glaube ich, bei niemandem. Die eine oder andere Kurve hat es drinnen und ob ist sie, ja, ob sie rum, nicht sie gegangen, die Strecke. Bei Kindern und Jugendlichen, die diesen Lebensweg aber ein bisschen mehr Kurve oder sogar einen Mordsberg drinnen hat, der braucht Unterstützung. Wenn das Umfeld daheim schwierig ist, zum Beispiel, die Stiftung Terravecchia unterstützt im Kanton Bern Menschen in schwierigen Lagen im Leben und vermittelt zum Beispiel Kinder und Jugendliche an sogenannte Gastfamilien, die sich wohnen und werken. Eine von diesen Gastfamilien, die mit der Unterstützung von Terravecchia Jugendliche aufnimmt, ist die Familie Müller zu Affoltern. Seit 14 Jahren sind sie Gastfamilie. Mit Leuten, die mal länger und mal minder lang bleiben. Da gibt es natürlich auch den einen oder anderen schönen Moment, erzählt Carmen Müller.
1: Die zwischen ihnen wieder sind gekommen, die wieder haben wollen, Traktor fahren zum Beispiel. Einfach. Ja. Oder so die, die wir jetzt auch noch Kontakt haben zu ihnen. Einfach, die zwischen ihnen mal anrufen oder ein WhatsApp schreiben. Oder ja, die einfach wirklich intensiver mit uns verbunden waren oder gerne noch sind.
0: 35 Leute haben sie über die Jahre betreut bei ihnen auf dem Hof zu Affoltern. Die eben bis zu 2,5 Jahre lang. Mit Sachen und Erlebnissen, die bleiben. Zum Beispiel ja, ein Anekdotel aus der Kräuterproduktion.
1: Wir haben mal für Tricola Schlüssel produziert. Und die muss man jetten. Und dann haben wir einen gehabt, der ist mit dem Rucksack ausgerückt in Bits runter. Und er hat einfach immer seine Haferflocken dabei gehabt und sein Wasser dabei gehabt. Und das war so speziell für den. Und wenn er es nicht hatte, das war ein Suchtklient, das ist schon dort fast wie in einer Sucht, haben wir das Gefühl gehabt. Und das ist einfach so, das hat einfach so funktioniert.
0: Und er hat es in diesen 14 Jahren aber auch Situationen gegeben, wo sie das Gespräch suchen mit den KlientInnen.
1: Wir hatten einmal einen Klienten, der hat unsere Mädchen so angestarrt. Der ist vis-à-vis gehockt am Tisch und hat die einfach nur angestarrt. Und wir haben ein paar Mal probiert, ihm das zu erklären, dass das einfach nicht geht, dass sie sich unwohl fühlen. Wir haben mit der Hilfe und der Unterstützung von Terravecchia Gespräche gehabt und es hat nicht zum Ziel geführt. Und dann hat er dann einfach müssen gehen, weil es einfach nicht kompatibel war.
0: So die Carmen Müller, die seit über 14 Jahren zusammen mit ihrem Mann Hans-Rudi auf ihrem Hof zu Affoltern im Emmental Kinder und Jugendliche aufnimmt. Mit grosser Unterstützung von Stiftung Terravecchia, wie beide Gänge betonen. Wie sie überhaupt darauf gekommen sind, eine Gastfamilie zu sein im 2012, das haben wir noch schon erzählt. Online auf neois.ch gibt es zum Nachhören.

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1: So, jetzt sind wir 7.
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3: Bin ich mit Jonas Wüttrich. Aus 190'000 Franken sind rund 370'000 Franken geworden. Grosshochstädte entscheidet Mitte Juni über einen zweiten Zusatzkredit für die Ortsplanungsrevision. In 4 Jahren soll die Langnauer Stimmbevölkerung über eine neue Badi abstimmen können. Und das Wetter am Dienstag aber bleibt an den meisten Orten sonnig und warm. Und der Mittwoch ist dann wieder warm und sonnig. 74'000 Franken. So viel Geld braucht es für die Revision der Ortsplanung zu Grosshochstädten noch mal mehr. Der ursprüngliche Kredit von 2018 braucht eine zweite Erhöhung. Nicht zuletzt darum, weil es noch Einsprachen hat gegeben. Der Plan ist es unter anderem, dass sich Grosshochstädten gegen innen entwickeln, also dass zum Beispiel höher bauen möglich wird. Wegen dem gäbe es auch Reibungen, meint der Grosshochstädter Gemeindepräsident Remo Büttler.
4: Es ist auf der einen Seite eine Chance, wenn ich ein zweigeschossiges Haus künftig ein dreigeschossiges bauen kann, in den Gebieten, wo wir es vorgesehen haben. Auf der anderen Seite weckt das natürlich auch Befürchtungen, dass auch das Ortsbild nicht mehr ganz gleich aussieht.
3: Aus ursprünglich 190'000 Franken sind nach 2 Nachkrediten rund 370'000 Franken geworden. Entsprechend sei ein gemischtes Gefühl vor der Abstimmung, die der Gemeindepräsident von Grosshochstädten hat.
4: Ich kann mir schon vorstellen, dass es da Leute gibt, die nicht Freude haben, dass man den Kredit nochmal erhöhen muss. Auf der anderen Seite ist so eine Ortsplanung fast ein Must. Wir müssen da durch als Gemeinde, wir wollen da durch. Wir können das auch plausibel erklären, warum das jetzt noch die zusätzlichen Mittel braucht.
3: Darum ist der Remo Büttler grundsätzlich optimistisch. Das Grosshochstädter Stimmvolk entscheidet am 14. Juni über einen Nachkredit in Höhe von 74'000 Franken. Dann geht es eine zweite öffentliche Auflage. Läuft dort alles nach Plan, dann soll die ganze Ortsplanung auch noch an die Urne kommen. Der Remo Büttler rechnet damit, dass das frühestens Anfang nächstes Jahr wird sein. Badi Langnau ist 55-jährig. Teile vom Hau Freibad sind nicht mehr gut weg. Schon länger arbeitet der Gemeinderat darum die Zukunft von Badi Langnau. Klar ist, es wird teuer. Der Gemeinderat hat als Grundlage für das Projekt einen Investitionsrahmen von 40 Millionen Franken definiert. Die Gesamtsanierung von Langnauer Badi ist ein komplexes Projekt. Darum hat Gemeinder Rainer Gilg von BPM Sports GmbH als Projektleiter engagiert. Das heisst, ihre aktuelle Ausgabe von Gemeindezeitung. BPM Sports beratet und unterstützt bei Umsetzung und Planung von grossen Sportanlagen. Aktuell planen die Gemeinde, dass die Stimmbevölkerung im Jahr 2030 über einen Kredit für einen Umbau abstimmen kann. Bei einem Jahr wäre die Eröffnung der neuen Badi etwa im Jahr 2035. Dass die Badi bis dann noch normal offen haben, braucht es Überbrückungsmassnahmen. Der Gemeinderat schaut jetzt an, was genau gemacht werden muss. Die Menschen in der Schweiz fühlen sich weniger sicher als noch vor einem Jahr. Das zeigt eine neue Studie von der Militärakademie und vom Center for Security Studies der ETH Zürich. 86% der Menschen, die sie befragt haben, finden, dass sich die Sicherheitslage in der Schweiz hat verschlechtert. Das sind 5% mehr als noch vor einem Jahr. Dazu wollen auch mehr junge Menschen mehr Geld für die Armee ausgeben. Mehr als die Hälfte der Befragten findet, dass sich die Schweiz das Militärbündnis NATO annähern sollte. Ein NATO-Beitritt will aber nach wie vor die meisten nicht. Das Genfer Unispital hat zusammen mit 3 französischen Spitälern zum ersten Mal eine internationale Vierfach-Nierentransplantation gemacht. 4 Spenderinnen und Spender und 4 Empfänger waren beteiligt. Das sogenannte Kreuzspendenverfahren wird gebraucht, wenn ein spendender Mensch mit seiner erkrankten Bezugsperson nicht kompatibel ist. Menschen spenden dort beispielsweise Niere nicht an ihre Bezugsperson, sondern an eine andere und passende Person. Bei der Vierfachtransplantation haben so am Schluss 4 Menschen geeignete Nieren bekommen. Das Verfahren kann helfen, dass kranke Menschen schneller ein passendes Organ finden.
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1: Ja, das Wetter ist relativ schön, noch ziemlich viel Sonne, ja, und fast keine Wolke. Eigentlich sollte es nie gewittern, das kann es dann morgen auf einen späteren Nachmittag abend. Er muss den Bergen an, da und der das Gewitter geben. Sicher ist es aber bei längstens noch nicht. Und morgen wird es schön, ja, warm bis heiß, muss man eigentlich sagen. 28, 29 Grad sind auch morgen drin.
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1: Dann noch eine Meldung von der Strasse. Gesperrt ist die Umfahrung zu Kilberg. Dort hat es einen Unfall gegeben, im Rüttligauchen Flüttunnel. Darum ist eben in beiden Richtungen auch die Umfahrungsstrasse gesperrt. Dementsprechend wird der Verkehr im Moment durch das Dorf Kilberg durchgeleitet. Und dort müsst ihr ja heute ein bisschen mit mehr Geduld umgehen, weil es einfach ein bisschen klemmt, die Umfahrung zu ist. Sonst habe ich nichts zu melden, 5 Minuten nach der 7. Nicht Sorge. So, gar nichts zu melden habe ich eigentlich allgemein, muss man sagen. Mal für Hockey-WM vielleicht noch, die Heim-Hockey-WM, die läuft in der Schweiz. Dort ist klar, dass jetzt mittlerweile Schweden in Gruppe B im Viertelfinale steht und die USA in Gruppe A. Wenn also die Schweiz hinten gegen die Finnen sollte gewinnen, gibt es eine Reprise mit Schweden im Viertelfinale am Donnerstag. Das ist aber noch Zukunftsmusik und darum schauen wir jetzt einfach hin, wie das rauskommt. 20 Minuten nach 8. Bis dann gibt es jetzt Musik im Bit, respektive bis ganz, ganz lang. Morgen und morgen um 17:30 dann nehmen wir euch die mal auf und datieren euch auf, wie das so gegangen ist mit dem Hockey. Schön, seid ihr mit uns für den Dienst in Amico. Habt's gut, habt euch Sorge. Guten Abend. Mein Name ist Kobo Timo. Ciao.

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1: Dann geht es sportlich dann gerade weiter. Delias Glabas ist nach einer schwierigen Zeit wegen einer Krankheit wieder zurück auf der Bahn. Die Mittel- und Langstreckenläuferin aus Kirchberg redet darüber, was sie mitnimmt.
3: Ja, also es ist natürlich schon nochmal mega cool für mich, dass ich eine Starter-Hauen-WM. Das war sowieso meine erste WM überhaupt bei der Elite.
1: Und wir reden auch über junge Menschen, die im Leben nicht gerade einfache Karten gezogen haben. Die Stiftung Terra Vecchia begleitet Jugendliche in schwierigen Situationen und Gastfamilien spielen dabei eine grosse Rolle.
4: Also ohne die könnten wir die Sozialtherapie der Gastfamilie gar nicht anbieten. Also ohne sie geht eigentlich nichts.
1: Wir haben eine Familie getroffen, die schon über 30 junge Menschen zu Hause auf die Zeit gegeben hat. Wir reden mit ihnen sowie auch mit der Stiftung selber. Außerdem schauen wir schon voraus auf ein ganz bestimmtes Schwingfest. Das Bernische Kantonale zieht dieses Jahr ins Wankdorfstadion. Wir verschenken nach dem morgen Morgen Tickets für das Schwingfest. Es lohnt sich also morgen Morgen bei uns mit dabei zu sein hier auf Neo 1. Ab der 17:30 geht es dann los mit Luke Kissling und Janik Lanz.
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